0: Nachrichten für Eltern. Viele Kindersonnencremes schützen gut. Die Testsieger sind sogar die günstigen Cremes, so die Stiftung Warentest. Es gibt sie in Supermärkten, Discountern und der Drogerie. 5 Produkte sind aber durchgefallen, darunter auch das teuerste im Test. Bei der Fußball-WM hat die Schweiz den Auftaktpatzer gegen Katar wieder gut gemacht. Gegen Bosnien-Herzegowina gab es im zweiten Gruppenspiel einen 4:1-Sieg. Das heißt, beste Chancen aufs Weiterkommen. Vorher hatten sich Tschechien und Südafrika 1:1 unentschieden getrennt.
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2: Auf der B28 Reutlingen Richtung Bad Urach. Bitte aufpassen, da steht zwischen der Karlstraße in Reutlingen und Metzingen West ein defekter PKW auf der Straße. Auf der A8 München Richtung Karlsruhe staut es sich zwischen Stuttgart Flughafenmesse und dem Kreuz Stuttgart auf 3 Kilometern. In der Abfahrt Ehningen auf der A81 Stuttgart Richtung Singen steht ein defekter PKW auf der Straße. Und auf der A81 Singen Richtung Stuttgart sind es zwischen dem Kreuz Böblingen-Hulb und Böblingen-Ost 4 Kilometer Stau. Wir wünschen eine gute Fahrt.
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1: Auf der B28 Reutlingen Richtung Bad Urach. Bitte aufpassen, da steht zwischen der Karlstraße in Reutlingen und Metzingen West ein defekter PKW auf der Straße. Auf der A8 München Richtung Karlsruhe staut es sich zwischen Stuttgart Flughafenmesse und dem Kreuz Stuttgart auf 3 Kilometern. In der Abfahrt Ehningen auf der A81 Stuttgart Richtung Singen steht ein defekter PKW auf der Straße. Und auf der A81 Singen Richtung Stuttgart sind es zwischen dem Kreuz Böblingen-Hulb und Böblingen-Ost 4 Kilometer Stau. Wir wünschen eine gute Fahrt.
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1: Teils ist es noch klar, sonst kommen gerade mehr Wolken rein und im Westen kann es auch mal ordentlich krachen mit einzelnen Gewittern. Die Temperaturen liegen jetzt bei 19 bis 13 Grad. Heute wird es dann richtig heiß, oft 30 bis 35 Grad und gerade bei Gewittern später kann es nochmal heftig runterregnen.
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1: Im Studio Colin Mock. Hat Donald Trump einen Krieg geführt und nichts dabei gewonnen? Das legt der Deal, den der US-Präsident mit dem Iran unterschrieben hat, zumindest sehr nah, Anne Brauer.
2: Ja, vor allem Teheran hat reichlich Grund zur Freude. Vom Ende der Sanktionen über einen 300 Milliarden Aufbaufonds bis hin zur Versicherung, dass die USA sich nicht in die inneren Angelegenheiten des Iran einmischen, heißt, das Regime zementiert seine Macht. Ansonsten hat Trump nichts auf der Habenseite, was vor dem Krieg nicht da war. Die Straße von Hormuz wird wieder geöffnet und der Iran bekräftigt, keine Atombombe zu bauen und wiederholt damit nur ein altes Versprechen.
1: Unterdessen sind zwei Schiffe der deutschen Marine auf dem Weg ins Rote Meer. Sie sollen einen möglichen Militäreinsatz in der Straße von Hormuz vorbereiten, sagt der Verteidigungsminister Pistorius. Für einen solchen Einsatz muss der Bundestag aber noch grünes Licht geben. Junge Menschen müssen im Netz besser geschützt werden. Dafür spricht sich eine deutliche Mehrheit in einer Umfrage der Verbraucherzentrale aus. Fabian Hoffmann berichtet.
3: Fast 80% sagen, dass die Politik mehr tun muss, auch wenn das strengere Regeln für Unternehmen und Plattformen bedeutet. Kinder haben ein Recht darauf, gesund und sicher aufzuwachsen, sagt die Chefin der Verbraucherzentrale Ramona Popp der Rheinischen Post. Dieser Verantwortung wird die Politik aber oft nicht gerecht, findet sie. Zuletzt hatte die britische Regierung ein Social-Media-Verbot für unter 16-Jährige angekündigt. In Deutschland wird auch darüber diskutiert. Nächste Woche will eine Expertenkommission Empfehlungen vorstellen.
1: Eine Hitzewelle rollt über Deutschland und die DLRG ruft deswegen zu Vorsicht beim Baden auf. Bei der letzten Hitzewelle zu Pfingsten waren 18 Menschen bei Badeunfällen gestorben. DLRG-Präsidentin Vogt spricht von alarmierenden Zahlen, die sich nicht wiederholen dürfen. Kanada hat bei der Fußball-WM einen Riesenschritt in Richtung K.O.-Phase gemacht. Der Co-Gastgeber hat Katar mit 6:0 abgefertigt. Auch Gruppengegner Schweiz fuhr einen deutlichen Sieg ein. 4:1 stand es am Ende gegen Bosnien-Herzegowina. Vorher hatten sich Tschechien und Südafrika 1:1 unentschieden getrennt.
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4: Auf der B28 Reutlingen Richtung Bad Urach. Bitte aufpassen, da steht zwischen der Karlstraße in Reutlingen und Metzingen West ein defekter PKW auf der Straße. Auf der A8 München Richtung Karlsruhe staut es sich zwischen Stuttgart Flughafenmesse und dem Kreuz Stuttgart auf 3 Kilometern. In der Abfahrt Ehningen auf der A81 Stuttgart Richtung Singen steht ein defekter PKW auf der Straße. Und auf der A81 Singen Richtung Stuttgart sind es zwischen dem Kreuz Böblingen-Hulb und Böblingen-Ost 4 Kilometer Stau. Wir wünschen eine gute Fahrt.
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1: Auf der B28 Reutlingen Richtung Bad Urach. Bitte aufpassen, da steht zwischen der Karlstraße in Reutlingen und Metzingen West ein defekter PKW auf der Straße. Auf der A8 München Richtung Karlsruhe staut es sich zwischen Stuttgart Flughafenmesse und dem Kreuz Stuttgart auf 3 Kilometern. In der Abfahrt Ehningen auf der A81 Stuttgart Richtung Singen steht ein defekter PKW auf der Straße. Und auf der A81 Singen Richtung Stuttgart sind es zwischen dem Kreuz Böblingen-Hulb und Böblingen-Ost 4 Kilometer Stau. Wir wünschen eine gute Fahrt.
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1: Teils ist es noch klar, sonst kommen gerade mehr Wolken rein und im Westen kann es auch mal ordentlich krachen mit einzelnen Gewittern. Die Temperaturen liegen jetzt bei 19 bis 13 Grad. Heute wird es dann richtig heiß, oft 30 bis 35 Grad und gerade bei Gewittern später kann es noch mal heftig runterregnen.
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1: Im Studio Colin Mock. Schönen guten Morgen. Der Deal zwischen den USA und dem Iran ist unterzeichnet. Auf der Habenseite kann vor allem der Iran etwas verbuchen. So soll es unter anderem einen 300 Milliarden Dollar Aufbaufonds geben. Dazu sagte der Vorsitzende des Auswärtigen Ausschusses im Bundestag Armin Laschet bei Phoenix.
2: Der Regime-Change hat nicht stattgefunden. Die ballistischen Raketen sind noch da. Für das Atomprogramm gibt's keine zufriedenstellende Lösung. Nur die Straße von Hormuz ist frei. Die war aber auch vorher frei. Und dafür werden jetzt die Sanktionen aufgehoben. Das Abkommen ist kein Erfolg, weder für Präsident Trump noch für den Westen.
1: Junge Menschen müssen im Netz besser geschützt werden. Das sagen 80% in einer Umfrage der Verbraucherzentrale, berichtet die Rheinische Post. Die Verbraucherschützer fordern, dass die Politik mehr tut, auch wenn das strengere Regeln für die Plattform bedeutet. Aktuell wird über ein Social-Media-Verbot diskutiert. Die Rentenkommission der Bundesregierung hat sich offenbar auf rund 30 Empfehlungen geeinigt, will aber noch einstimmig einen Abschlussbericht beschließen. Jana Klonikowski, warum ist diese Einstimmigkeit so wichtig?
3: Ja, weil Bundesarbeitsministerin Baas gesagt hat, wenn es Einstimmigkeit gibt, werden die Empfehlungen der Kommission auch so in einer Rentenreform umgesetzt. Ansonsten müsse in der Koalition nochmal geredet werden. Bei diesen rund 30 Empfehlungen gibt es bisher laut Handelsblatt aber eben noch keine Einigkeit. Und das soll sich dann auf einer Sondersitzung der Kommission ändern. Nächste Woche wollen die Wissenschaftler und Bundestagsabgeordneten dann ihre Empfehlungen der Bundesregierung vorlegen.
1: Riesige schwarze Rauchsäulen über Moskau. Die Ukraine hat die russische Hauptstadt so heftig wie seit Jahren nicht mehr mit Drohnen angegriffen. Dabei wurde auch eine wichtige Ölraffinerie getroffen. Der ukrainische Präsident Zelensky sieht das als gerechtfertigte Antwort auf russische Attacken. Kanada hat bei der Fußball-WM einen Riesenschritt in Richtung K.O.-Phase gemacht. Der Co-Gastgeber hat Katar mit 6:0 abgefertigt. Auch Gruppengegner Schweiz fuhr einen deutlichen Sieg ein. 4:1 stand es am Ende gegen Bosnien-Herzegowina. Vorher hatten sich Tschechien und Südafrika 1:1 unentschieden getrennt.
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4: Auf der B28 Reutlingen Richtung Bad Urach. Bitte aufpassen, da steht zwischen der Karlstraße in Reutlingen und Metzingen West ein defekter PKW auf der Straße. Auf der A8 München Richtung Karlsruhe staut es sich zwischen Stuttgart Flughafenmesse und dem Kreuz Stuttgart auf 3 Kilometern. In der Abfahrt Ehningen auf der A81 Stuttgart Richtung Singen steht ein defekter PKW auf der Straße. Und auf der A81 Singen Richtung Stuttgart sind es zwischen dem Kreuz Böblingen-Hulb und Böblingen-Ost 4 Kilometer Stau. Wir wünschen eine gute Fahrt.
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1: Auf der B28 Reutlingen Richtung Bad Urach. Bitte aufpassen, da steht zwischen der Karlstraße in Reutlingen und Metzingen West ein defekter PKW auf der Straße. Auf der A8 München Richtung Karlsruhe staut es sich zwischen Stuttgart Flughafenmesse und dem Kreuz Stuttgart auf 3 Kilometern. In der Abfahrt Ehningen auf der A81 Stuttgart Richtung Singen steht ein defekter PKW auf der Straße. Und auf der A81 Singen Richtung Stuttgart sind es zwischen dem Kreuz Böblingen-Hulb und Böblingen-Ost 4 Kilometer Stau. Wir wünschen eine gute Fahrt.
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Wer hat verloren? 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Ich mich? Oder?

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Augen sagen mehr als Worte. 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Nicht?

Newsflash! In den letzten Monaten ist die Zahl der vermissten Personen dramatisch angestiegen. Die jüngste Veröffentlichung der lokalen Polizeibehörde berichtet von einem weiteren tragischen Fall. Es handelt sich um ein 19-jähriges Mädchen, das zuletzt vor 14 Tagen gesehen wurde. Die Polizei schließt die Möglichkeit nicht aus, dass es sich hier um ein Verbrechen handelt.

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1: Viele Wolken sind am Morgen unterwegs, hier und da ist auch mal ein kräftiges Gewitter drin. Später ziehen Schauer und Gewitter weiter Richtung Nordosten. Ansonsten geht es meist freundlich durch den Tag. Dazu wird's ordentlich heiß und schwül. Die Höchstwerte liegen zwischen 30 und 38 Grad. Morgen startet der Tag teils wolkig, wieder mit Schauern und einzelnen Gewittern. Später kommen neue dazu und es wird mit bis zu 38 Grad wieder sehr heiß.
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2: Im Studio Colin Mock. Schönen guten Morgen. 14 Punkte, viele offene Fragen und reichlich Big Points für den Iran. Der Deal zwischen den USA und dem Iran lässt US-Präsident Trump ziemlich gerupft dastehen. Anne Brauer.
3: Ja, schon Punkt 1 ist echt wackelig. Der Krieg soll sofort an allen Fronten enden, auch im Libanon. Ob Israel mitzieht? Fraglich. Weiter geht's mit der Versicherung, dass sich die USA und der Iran nicht gegenseitig in innere Angelegenheiten einmischen. Das zementiert die Macht des Regimes in Teheran. Das freut sich dafür über einen 300 Milliarden Aufbaufonds, das Ende der Sanktionen, die Freigabe eingefrorener Gelder und sein Öl kann der Iran auch wieder verkaufen. Was hat Trump auf der Habenseite? Die Straße von Hormuz wird geöffnet, wie vor dem Krieg. Und der Iran verspricht, er will keine Atomwaffen entwickeln, aber das verspricht er auch schon seit Jahren.
2: Fast 80% der Menschen in Deutschland finden, dass die Politik beim Thema Schutz im Netz für junge Menschen mehr tun muss. Das zeigt eine Umfrage der Verbraucherzentrale. Deren Chefin Ramona Popp sagte der Rheinischen Post, Kinder haben ein Recht auf ein gesundes Aufwachsen. Dem werde die Politik oft nicht gerecht. Eine Hitzewelle rollt über Deutschland und die DLRG ruft deswegen zu Vorsicht beim Baden auf. Bei der letzten Hitzewelle zu Pfingsten hatte es gleich mehrere tödliche Badeunfälle im ganzen Land gegeben. Jana Klonikowski.
4: Ja, dabei sind laut DLRG 18 Menschen ums Leben gekommen. 2 Kinder hätten gerade noch wiederbelebt werden können. DLRG-Präsidentin Vogt spricht von alarmierenden Zahlen, die sich nicht wiederholen dürfen. Man sehe immer wieder, dass gerade Männer sich beim Schwimmen überschätzen, so Vogt weiter. 17 der 18 Badetoten an Pfingsten waren Männer. Der Deutsche Wetterdienst erwartet übers ganze Wochenende eine Hitzewelle, teils mit Temperaturen von über 35 Grad.
2: Kanada hat bei der Fußball-WM einen Riesenschritt in Richtung K.O.-Phase gemacht. Der Co-Gastgeber hat Katar mit 6:0 abgefertigt. Auch Gruppengegner Schweiz fuhr einen deutlichen Sieg ein. 4:1 stand es am Ende gegen Bosnien-Herzegowina. Vorher hatten sich Tschechien und Südafrika 1:1 unentschieden getrennt.
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5: Auf der B28 Reutlingen Richtung Bad Urach. Bitte aufpassen, da steht zwischen der Karlstraße in Reutlingen und Metzingen West ein defekter PKW auf der Straße. Auf der A8 München Richtung Karlsruhe staut es sich zwischen Stuttgart Flughafenmesse und dem Kreuz Stuttgart auf 3 Kilometern. In der Abfahrt Ehningen auf der A81 Stuttgart Richtung Singen steht ein defekter PKW auf der Straße. Und auf der A81 Singen Richtung Stuttgart sind es zwischen dem Kreuz Böblingen-Hulb und Böblingen-Ost 4 Kilometer Stau. Wir wünschen eine gute Fahrt.
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3: Auf der B28 Reutlingen Richtung Bad Urach. Bitte aufpassen, da steht zwischen der Karlstraße in Reutlingen und Metzingen West ein defekter PKW auf der Straße. Auf der A8 München Richtung Karlsruhe staut es sich zwischen Stuttgart Flughafenmesse und dem Kreuz Stuttgart auf 3 Kilometern. In der Abfahrt Ehningen auf der A81 Stuttgart Richtung Singen steht ein defekter PKW auf der Straße. Und auf der A81 Singen Richtung Stuttgart sind es zwischen dem Kreuz Böblingen-Hulb und Böblingen-Ost 4 Kilometer Stau. Wir wünschen eine gute Fahrt.
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1: Heute zuerst viel Sonne bei uns in der Region. Dazu dann über den Tag mehr und mehr Wolken. Örtlich kann es heute Abend etwas regnen. Bei bis zu 32 Grad schauen wir auf den Neckar Live Wettertrend. Dann sieht der recht sonnig aus und ziemlich heiß. Morgen bis zu 32 Grad, viel Sonne. Übermorgen bis zu 33 Grad.
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2: Im Studio Imme Kasten. Schönen guten Morgen. US-Vizepräsident Vance geht davon aus, dass die USA ab dem Wochenende mit dem Iran weiter verhandeln. Es geht nun um ein umfassendes Friedensabkommen. Bisher hatten beide Länder nur ein Rahmenabkommen unterzeichnet. Unterdessen bringt sich die deutsche Marine für einen Einsatz in der Straße von Hormuz in Stellung. Ob sie da dann auch wirklich zum Einsatz kommt, zum Beispiel beim Räumen von Minen, dazu sagte Kanzler Merz:
3: Ich habe immer gesagt, dass wir das uns vorstellen können, aber das erfordert eine klare Rechtsgrundlage, das erfordert ein Mandat des Deutschen Bundestages und das wird in Ruhe in Deutschland verraten werden, auch im Lichte der Entwicklung der nächsten Tage.
2: Online-Verträge auch einfach per Mausklick widerrufen können, das muss ab heute immer möglich sein. Ein solcher Widerrufsbutton ist für Online-Shops oder auch Telefonanbieter ab sofort Pflicht, entweder wirklich als Button oder als klar erkennbarer Link. Die EU verlängert ihre Wirtschaftssanktionen gegen Russland, diesmal gleich um ein Jahr. Darauf hat man sich beim EU-Gipfel in Brüssel geeinigt. In der Vergangenheit gab es immer nur Verlängerungen um 6 Monate und die wegen Blockaden von Ungarn unter Orbán auch regelmäßig erst nach einem Tauziehen. Die umfassenden Sanktionen sollen Russland Druck machen und die russische Kriegswirtschaft schwächen, damit Moskau seinen brutalen Angriffskrieg gegen die Ukraine beendet. Mexiko steht bei der Fußball-WM in der K.O.-Phase. Ein 1:0 gegen Südkorea bedeutet das erste Ticket für den Gastgeber. Auch für Kanada sieht es gut aus nach einem 6:0 gegen Katar. Die Schweiz ist nach einem 4:1 gegen Bosnien-Herzegowina ebenfalls mit einem Bein im 16-Finale. Tschechien und Südafrika müssen nach ihrem 1:1 bangen.
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1: Die Straßen sind frei. Ich wünsche allen da draußen gute und sichere Fahrt.
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1: Aktuell sind mir noch keine Blitzer bekannt.
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1: Einen guten Morgen euch. Schön, dass ihr mit dabei seid. Kommt mir gut raus zum Start der Wochenendzielgeraden.

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Nelly Furtado, I'm Like a Bird. Einfach gute Musik hier in Neckarbler Stadtler, die Morgenshow. Schön, dass ihr mit dabei seid. Ja, heute wird es wieder so richtig, richtig heiß. Viel trinken und die Sonnencreme nicht vergessen, falls ihr gleich das Haus verlasst. Und natürlich das Strahlen ebenfalls.

0: einfach gute Musik gehört. Neckar bleibt Stadtklar, die Morgenshow. Schön, dass ihr mit dabei seid. Kurzer Blick aufs Wetter. Heute bis zu 32 Grad. Viel Sonne zu Beginn über den Tag. Da ziehen die Wolken dann ein wenig zusammen. Heute Abend kann es dann vereinzelt noch etwas regnen.
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2: Morgen ist Weltflüchtlingstag. Dazu habe ich jetzt eine krasse Zahl gelesen. Derzeit sind rund 120 Millionen Menschen weltweit auf der Flucht. 120 Millionen, die ihre Heimat aufgrund von Kriegen, Gewalt, Menschenrechtsverletzungen oder Verfolgung verlassen haben, verlassen mussten. Denn niemand wird freiwillig zum Geflüchteten. Was für ein Ausnahmezustand, das Zuhause hinter sich lassen, sich von Menschen verabschieden, die man liebt und in eine ungewisse Zukunft starten, in der Hoffnung zu überleben oder dass die anderen nachkommen können. Für Geflüchtete da zu sein, ist ein Auftrag an alle Christen, den schon Jesus klar formuliert hat. Laut Bibel hat er sich mal direkt mit Fremden und Bedürftigen gleichgesetzt. Ich bin ein Fremder gewesen und ihr habt mich aufgenommen. Eine Haltung, ein Auftrag auch an mich. Natürlich nicht nur morgen am Weltflüchtlingstag. Daniel Heinze, Katholische Kirche.
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Ace of Base, Beautiful Life, einfach gute Musik für euch an diesem Freitag. Schön, dass ihr mit dabei seid, kommt mir gut raus. Ich wünsche einen guten Morgen, ihr hört Neckar Alb Live.

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8: Heute zuerst viel Sonne bei uns in der Region. Dazu dann über den Tag mehr und mehr Wolken. Örtlich kann es heute Abend etwas regnen. Bei bis zu 32 Grad schauen wir auf den Neckar-Bleif-Wettertrend. Dann sieht der recht sonnig aus und ziemlich heiß. Morgen bis zu 32 Grad, viel Sonne. Übermorgen bis zu 33 Grad.
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9: Mit Corinna Decker. Guten Morgen. Ein 12-jähriger Junge ist in Memmingen über mehrere Wochen von seinen Mitschülern massiv gequält worden. Im Skilager im Kleinwalsertal wurde er von zwei 13-jährigen Jungen ausgepeitscht und sexuell genötigt. Sie filmten die Taten und stellten sie online. Der Fall ist erst jetzt öffentlich geworden. Gegen die Täter wird zurzeit unter anderem wegen Körperverletzung und Nötigung ermittelt. Wegen ihres Alters sind sie aber strafunmündig. Beide wurden inzwischen der Schule verwiesen. US-Vizepräsident Vance reist heute doch nicht, wie angekündigt, für Verhandlungen mit dem Iran in die Schweiz. Ob und wann er kommt, ist unklar. Aus dem Weißen Haus heißt es, dahinter steckten logistische Gründe. Doch in den USA regt sich Widerstand gegen das Rahmenabkommen mit dem Iran. Mehrere Politiker kritisieren, der Iran würde gestärkt, die USA geschwächt. Wenn es am Wochenende so heiß wird, dann sind die Badeseen hier bei uns dafür in Topform. 97% der regelmäßig kontrollierten Badestellen sind sehr gut oder gut. Das zeigt die jüngste Auswertung der Europäischen Umweltagentur.
10: Spitzenreiter ist der Bodensee, regelmäßig unter den saubersten Gewässern Deutschlands. Auch der Federsee bei Bad Buchau in Oberschwaben gehört zu den Top-Adressen oder auch der Forgensee im Allgäu. Und falls ihr es mutig versuchen wollt, der Bodensee hat aktuell über 20 Grad. Nicht gerade Pooltemperatur, aber definitiv erfrischend. Andreas Panthöfer, Nachrichtenredaktion.
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11: Am Wochenende findet in Metzingen das zweite Maultaschenfestival statt. Von Freitag bis Sonntag dreht sich alles um die schwäbische Spezialität und ihre Teigtaschenverwandten aus aller Welt. Über 150 Varianten werden an den drei Festtagen angeboten. Am Sonntag bietet die Volkshochschule Metzingen Maultaschenkurse für Kinder an. Ein Musiker aus der Region hat sogar ein Lied namens Maultaschenzeit komponiert und ein Autor aus der Stadt hat eine Maultaschenballade geschrieben. Mehr Herrgottsbescheißel im Hut geht wohl kaum. Ilona Leicht, Neckaralb live in Metzingen.
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2: Einen guten Morgen euch an diesem Freitag. Ja, der Start der Wochenendzielgeraden mit einfach gute Musik von Elton John, Sacrifice.

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Tough Low, To Die For. Einfach gute Musik für euch hier. Neckar, bleibt stattklar, die Morgenshow. Schön, dass ihr mit dabei seid. Setzt mir ein Lachen auf, die Sonne scheint. You're right.

0: Musik, ihr hört Neckar, bleibt stark, klar, die Morgenshow. Schön, dass ihr mit dabei seid. Heute bist du 34 Grad. Ja, viel trinken ist heute wichtig. Eincremen ebenfalls. Morgens viel Sonne über den Tag. Da kommen dann so ein paar Wolken noch mit hinzu. Abends kann es dann ganz vereinzelt auch mal noch ein kleines bisschen regnen bei uns in der Region. Ja, und jetzt schauen wir mal, was unser Telefoncheck so treibt.
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2: Hallo?
3: Hallo? Thai Airways Büro München. Mein Name ist.
2: Jetzt, hallo, servus.
3: Mein Name ist Wegleitner. Es geht um Ihren Flug nach Bangkok am 28.07. ab München um 14.40 Uhr war das, gell? Flugnummer TG925.
2: Ja.
3: Leider ist uns diese Maschine ausgefallen wegen einem technischen Defekt. Ist aber überhaupt kein Problem. Wir haben alle Passagiere umgebucht auf zwei kleinere Maschinen.
2: Ja.
3: Das einzige Problem ist nur, die schaffen die ganze Strecke nicht auf einen Rutsch, sondern müssen zum Tanken zwischenlanden. Also Ihre Maschine geht es einen Tag später am 29.
2: Also Herr Wegleitner, verstanden Sie mich? Der Zwischenstopp ärgert mich schon. Weil, also ich meine, ich habe mich ja bewusst für einen Nonstop-Flug entschieden und habe ja auch bewusst die Mehrkosten für einen Nonstop-Flight. Jetzt habe ich keinen Zug mehr.
3: Wieso haben Sie keinen Zug mehr?
2: Ich habe ja einen Tag vorher den Zug schon gebucht.
3: Ach so, ja, können Sie ja in München locker übernachten, oder?
2: Das bezahlt Teil, oder?
3: Na, das nicht, aber...
2: Sie sind spaßig, Herr Wegleiter.
3: Also wir zahlen aber das Hotel in Mumbai, weil da ist Ankunft um 1.15 Uhr, da geht kein Flug mehr weg. Weiter wird's dann gehen, Abflug Mumbai bis Ankunft Singapur dann.
2: Das heißt, ich bin zwei Tage unterwegs.
3: Dann sind wir Singapur am selben Tag um 15.30 Uhr da. Und da ist dann nur noch ein Katzensprung. Da geht noch stündlich eine Fähre ab und die Fahrt dauert höchstens 3, 4, 5 Stunden und mehr nicht.
2: Was, von Singapur mit der Fähre nach Bangkok?
3: Ja.
2: Und dann mit der Fähre von Singapur, da haut es mir jetzt gleich weg.
3: Wenn Sie noch Informationen brauchen, erfahren Sie das alles von unserer Routenmanagerin Michaela Haas. Weil hier war der Telefon.
2: Michaela Haas. Eine miese Schwester wie ich hat kein Mensch sonst.
3: Ja, das ist Schwesterliebe. Das ist.
2: Danke, Chef.
3: Bis dann. Ja.
2: Ciao.
3: Ciao.
1: Ja. 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

Green, Another One Bites the Dust. Einfach gute Musik gehört. Neckar, bleibt stattklar. Die Morgenshow kommt mir gut raus. Ja, das nächste Deutschlandspiel, das kommt immer näher. Morgen um 22 Uhr geht's gegen die Elfenbeinküste ran. Was sind denn so eure Tipps? Schreibt uns gern. 07121 945 88 99.

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6: Heute zuerst viel Sonne bei uns in der Region. Dazu dann über den Tag mehr und mehr Wolken. Örtlich kann es heute Abend etwas regnen. Bei bis zu 32 Grad schauen wir auf den Neckar-Bleif-Wettertrend. Dann sieht der recht sonnig aus und ziemlich heiß. Morgen bis zu 32 Grad, viel Sonne. Übermorgen bis zu 33 Grad.
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7: Mit Corinna Decker. Guten Morgen. Hatten die Saboteure vom Reutlinger Stromausfall auch andere Umspannwerke im Visier? Es gibt Hinweise darauf, heißt es aus der Generalstaatsanwaltschaft Stuttgart. Ermittler gehen diesen gerade nach. Weitere Details sind nicht bekannt. Nach dem Brand vor knapp 2 Wochen waren zeitweise zehntausende Menschen stundenlang ohne Strom. Unbekannte hatten gleich an mehreren Stellen in dem Umspannwerk Feuer gelegt. Ein Bekennerschreiben gab es bisher nicht. Die Drogeriekette DM ruft bestimmte Löffel der Eigenmarke Babylove zurück. Bei den Löffeln könnten sich kleine Teile lösen, dadurch bestehe für Babys und Kleinkinder Erstickungsgefahr. Betroffen sind zwar nur Löffel mit 2 bestimmten Chargennummern, doch die sind nicht auf den Löffeln aufgedruckt. Deshalb empfiehlt DM, die Löffel unabhängig der Nummern nicht mehr zu verwenden. Ihr könnt sie in allen Filialen zurückgeben und bekommt das Geld dafür. Die EU verlängert ihre Wirtschaftssanktionen gegen Russland erstmals nicht nur um 6, sondern um 12 Monate. Diese Entscheidung trafen die Staats- und Regierungschefs der EU-Länder gestern Abend bei ihrem Juni-Gipfel. In den letzten Jahren hatte der ungarische Regierungschef Orbán die einjährige Verlängerung blockiert. Ungarns neuer Ministerpräsident Mocsar gilt als deutlich russlandkritischer.
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8: Am Sonntag findet in Pfullingen der Bürgerentscheid über den Verlauf der Regionalstadtbahn statt. Die Wahllokale sind von 8 bis 18 Uhr geöffnet. In welches man gehen muss, steht in der Wahlbenachrichtigung. Interessierte können online unter www.pfullingen.de/wahlen die Auszählung live verfolgen. Dort gibt es auch das Endergebnis. Auch auf dem Marktplatz werden Auszählung und Ergebnis auf einem großen Screen gezeigt. Walter Frevert, Neckaralb live in Pfullingen.
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6: Die Straßen sind frei. Ich wünsche allen da draußen gute und sichere Fahrt.
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6: Da ist mir aktuell einer bekannt. Der steht in Neckar-Tenzlingen in der Stuttgarter Straße.
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6: Einen guten Morgen euch. Schön, dass ihr mit dabei seid. Für euch Musik von Cher. If I could turn back time.

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0: Einfach gute Musik gehört. Neckarblatt Stadtklar, die Morgenshow. Schön, dass ihr mit dabei seid. Heute unglaubliche 34 Grad. Viel Sonne über den Morgen bis in den Nachmittag. Dann kommen so ein paar Wolken mit hinzu. Heute Abend kann es dann kurzzeitig mal noch etwas gewittern. Örtlich fällt da auch teilweise noch ein kleines bisschen Regen. Das verzieht sich dann aber auch wieder recht schnell. Ja, die Hitze, die ist also da zwischen Neckar und Alb. Es wird geschwitzt und das teilweise schon bei, wie gesagt, über 30 Grad. Und so soll es auch noch einige Tage weitergehen. Da hilft auch die richtige Kleidung. Ronny Thorau hat uns Tipps. Ronny, am liebsten will man sich die Kleidung ja vom Leib reißen, wenn es heiß ist. Aber irgendwas muss man ja anziehen. Was denn am besten?
1: Ja, ich hab's versucht. Nackt in den Supermarkt und an die Tiefkühltruhe stellen. War ein gutes Gefühl, bevor die Polizei kam. Dann wurde es irgendwie ungemütlich. Aber im Ernst, gar keine Kleidung ist ja sowieso gar nicht mal so gut. Stichwort Sonnenschutz. Bei Hitze und brennender Sonne ist es gesünder, sich durchaus mit Stoff zu bedecken. Fast noch wichtiger ist allerdings die Luftzirkulation. Also das beste sommertaugliche Material nützt weniger, wenn der Stoff ganz eng ansitzt. Luftige Kleidung ist die beste Idee.
0: Okay, und welche Stoffe sind die besten für über 30 Grad? Leinen hört man doch oft.
1: Ja, Leinen ist schon gut, hat allerdings den Nachteil, viel zu knittern. Das darf einen dann nicht stören. Oder man nimmt Leinenstoffe, die so ein bisschen ein paar Prozent mit anderen Materialien vermischt sind. 10% Polyester etwa reduzieren die Knitterfalten enorm. Eine Alternative, wer faltenfreie Business-Looks zum Beispiel braucht, können Anzüge aus sehr fein gesponnenem Cool-Wool-Garn sein. Von anderer Wolle allerdings, so Kaschmir, raten Experten bei über 30 Grad eher ab. Besser sei Viskose oder die nachhaltige Alternative Liozellen, weil die sehr atmungsaktiv sei und viel Schweiß aufnehme. Und ansonsten der Klassiker Baumwolle ist immer angenehm bei Hitze zu tragen.
0: Ronny, kommen wir zu den Farben. Gilt der alte Grundsatz, kein Schwarz im Sommer, lieber was Helles?
1: Ja, das stimmt schon grundsätzlich, weil helle Farben mehr Sonnenlicht reflektieren. Aber Experten sagen, der Stoff und die, ich sag mal, Luftigkeit ist wichtiger. Also vom richtigen Stoff kann man sogar Schwarz im Sommer tragen, wenn man das jetzt will. Viele wählen die Farbe ja auch aus optischen Gründen doch lieber bunt sommerlich. Beim Kauf von Hochsommerkleidung kann man übrigens auch aufs Gewicht achten. Also je schwerer das Material, desto mehr schwitzt man darin in der Regel. Je leichter, umso angenehmer ist es meist an solchen Hitzetagen wie jetzt.
0: Alles klar, Ronny Thorau mit den Tipps. Vielleicht ist ja so der Sommer und die Hitze ein bisschen besser auszuhalten. Ronny Thorau hat mit uns über die beste Kleidung gesprochen bei diesen heißen Tagen. Ganz wichtig bleibt natürlich viel trinken und wenn möglich immer Schatten auch mal aufhalten. Da ein bisschen runterkühlen, das ist zu empfehlen. Passt auf euch auf, denn Hitze kann auch ganz schön gefährlich sein. 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

0: Euer Lieblingsradio am Start der Wochenendzielgeraden. Schön, dass ihr mit dabei seid. Ja, bei uns gibt es nicht nur einfach gute Musik, sondern auch immer wieder etwas zu lernen. Oder wir schauen uns mal ein paar Dinge von einem anderen Blickwinkel an. Ich hoffe, ihr habt eine halbe Minute Zeit.
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2: Wer sich entscheidet, auf irgendwas zu verzichten, der kriegt Stress. Es gilt ja zum Beispiel als sehr unfreundlich, keinen Alkohol zu trinken.
3: Trink doch mal ein Bierchen jetzt, Spaßbremse.
2: Da hilft's dir auch gar nicht viel, wenn du eigentlich total gute Laune hast. Ohne Bier gilt die nicht.
3: Der feine Herr will ja keinen Alkohol trinken.
2: Das kennen auch alle, die mal auf Fleisch verzichten.
4: Naja. Siehst übrigens ganz schön blass aus.
2: Und wenn du dann beim Grillen ganz freundlich die Bratwurst ablehnst, dann ist das wie eine üble Beleidigung.
4: Ja, ist ja gut, ich biete ja nur an. Du musst uns ja jetzt nicht deine Lebensweise aufzwängen hier.
2: Und dann musst du es schließlich am Ende nur noch deiner Oma verklickern.
5: Och, gar kein Fleisch? Na gut, mach ich dir halt Hähnchen.
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0: Startet der Tag teils wolkig, wieder mit Schauern und einzelnen Gewittern. Später kommen neue dazu und es wird mit bis zu 38 Grad wieder sehr heiß.
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2: Mit Corinna Decker. Guten Morgen. Wenn es am Wochenende so heiß wird, sind die Badeseen hier bei uns dafür in Topform. 97% der regelmäßig kontrollierten Badestellen bekamen ein sehr gut oder gut bei einer jüngsten Auswertung der Europäischen Umweltagentur.
3: Spitzenreiter ist der Bodensee, regelmäßig unter den saubersten Gewässern Deutschlands. Auch der Federsee bei Bad Buchau in Oberschwaben gehört zu den Top-Adressen oder auch der Forgensee im Allgäu. Und falls ihr es mutig versuchen wollt, der Bodensee hat aktuell über 20 Grad. Nicht gerade Pooltemperatur, aber definitiv erfrischend. Andreas Panthöfer, Nachrichtenredaktion.
2: US-Vizepräsident Vance reist heute doch nicht, wie angekündigt, für Verhandlungen mit dem Iran in die Schweiz. Ob und wann er kommt, ist unklar. Aus dem Weißen Haus heißt es, dahinter würden logistische Gründe stecken. In den USA regt sich Widerstand gegen das Rahmenabkommen mit dem Iran. Mehrere Politiker kritisieren, der Iran würde gestärkt, die USA geschwächt. WM-Gastgeber Kanada hat mit einem Torfest den ersten Sieg bei einer Fußball-WM überhaupt gelandet. 6:0 gegen Katar. Überschattet wurde das Spiel von einer schweren Verletzung von Ismaël Koné. Nach einem Foul hat er sich offenbar den linken Unterschenkel gebrochen. Die weiteren Ergebnisse: Mexiko, Südkorea 1:0. Damit zieht Mexiko als erste Mannschaft in die K.O.-Runde ein und die Schweiz gewann 4:1 gegen Bosnien-Herzegowina.
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4: Am Himmel über Baden-Württemberg werden zurzeit vermehrt Gänsegeier gesichtet. Laut NABU sind die Riesenvögel vor allem im Großraum Stuttgart zu sehen. Sie stammen vermutlich aus Spanien oder Frankreich und sind auf Erkundungstour. Begünstigt wird das durch die aktuelle warme Wetterlage mit starker Thermik. Eine dauerhafte Ansiedlung der hierzulande ausgestorbenen Art gilt als unwahrscheinlich. Klaus Waschkes, Neckaralb live in Nürtingen.
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5: Die Straßen sind frei. Ich wünsche allen da draußen gute und sichere Fahrt.
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5: Die stehen in Grötzingen in der Blumenstraße sowie in Neckar-Tenzlingen in der Stuttgarter Straße. Der letzte mir bekannte Blitzer, der steht in Herrenberg in der Robert-Schumann-Straße.
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5: Na guten Morgen euch. Schön, dass ihr mit dabei seid. Für euch Blondie, Maria.

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0: Michael Schulte, Rehab, Waterfall, einfach gute Musik, ihr Neckar, bleibt stadtklar, die Morgenshow. Schön, dass ihr mit dabei seid. Heute an diesem Freitag. Ja, es ist gar nicht mehr so weit hin. Dann spielt Deutschland schon im nächsten Spiel in dieser WM in der Gruppenphase, und zwar gegen Elfenbeinküste. Morgen Abend, 22 Uhr, ist soweit. Ja, und den ein oder anderen schlauen Spruch dazu, den kriegt ihr bei uns.
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3: Heute von Christoph Daum. Mir ist egal, ob er ein Brasilianer, Pole, Kroate, Norddeutscher oder Süddeutscher ist. Die Leistung entscheidet und nicht irgendeine Blutgruppe.
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0: einfach gute Musik, ihr hört Neckar, bleibt stark, da die Morgenshow. Schön, dass ihr mit dabei seid. Heute bis zu 34 Grad. Unglaublich warm wird's, ja, dazu viel Sonne über den Tag. Dann ziehen so allmählich ein paar Wolken zu. Heute Abend kann es dann ganz vereinzelt noch so ein kleines bisschen gewittern oder auch regnen bei uns in der Region. Ihr dürft die Ohren spitzen, die Lauscher, die machen der Move. Es geht mal wieder bis zum Lernen.
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0: Ihr kennt es vielleicht. Tamas, Wochenende ist da und jetzt geht's gegrillen. Und ihr habt da so einen dreckigen Grillrost noch. Dann ich da ganz einfacher Tipp, wie ihr den selber kennt. Und zwar ganz ohne Werkzeug, sondern mit der Zwiebel. Die Zwiebel einfach in zwei Teile schneiden, eine Hälfte auf so eine Grillgabel drauf stecken. Und dann mit der Schnittseite der Zwiebel den heißen Rost putzen. Und mit ein wenig Druck lässt sich noch so auch der hartnäckige Krustendreck ganz problemlos entfernen. Also, ich vergessen. Hat mal wieder jemand vergessen, den Grill zu putzen? So ein Triebel. Na, putzet selbst mit einer halben Zwiebel, gell? Nicht vergessen.
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11: Heute zuerst viel Sonne bei uns in der Region. Dazu dann über den Tag mehr und mehr Wolken. Örtlich kann es heute Abend etwas regnen. Bei bis zu 32 Grad schauen wir auf den Neckar-Bleif-Wettertrend. Dann sieht der recht sonnig aus und ziemlich heiß. Morgen bis zu 32 Grad, viel Sonne. Übermorgen bis zu 33 Grad.
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12: Mit Corinna Decker. Guten Morgen. Im Fall des toten Mädchens in Schorndorf verdichten sich die Hinweise, dass die Mutter wohl nicht absichtlich gehandelt hat. Die Frau konnte bislang noch nicht vernommen werden.
13: Die Bild will herausgefunden haben, dass die Mutter zum Arbeiten gegangen ist und zuvor vergessen hat, ihre etwa 20 Monate alte Tochter in der nahegelegenen Kita abzugeben. Erst als sie nach mehreren Stunden zu ihrem Auto zurückkehrte, soll sie ihren furchtbaren Fehler bemerkt haben. Polizei und Staatsanwaltschaft haben sich dazu aber noch nicht geäußert. Auch das Ergebnis der Obduktion steht noch aus. Rainer Pompe, Nachrichtenredaktion.
12: US-Vizepräsident Vance reist heute doch nicht, wie angekündigt, für Verhandlungen mit dem Iran in die Schweiz. Ob und wann er kommt, ist unklar. Aus dem Weißen Haus heißt es, dahinter steckten logistische Gründe. Doch in den USA regt sich Widerstand gegen das Rahmenabkommen mit dem Iran. Mehrere Politiker kritisieren, der Iran würde gestärkt, die USA geschwächt. Ein witziges Feuerwehrvideo bekommt Millionen von Klicks. Zu sehen ein Mann, der mit einem Gasbrenner Unkraut abbrennen möchte. Neben ihm die Feuerwehrleute, die Chips essen, Cola trinken und eigentlich nur darauf warten, dass das Feuer außer Kontrolle gerät. Denn dieses Szenario hatte sich innerhalb einer Woche bei dieser Feuerwehr in Iserlohn gleich dreimal abgespielt. Das kurze Reel wurde weltweit geteilt und hat der Feuerwehr Zehntausende neue Follower beschert und inspirierte andere Feuerwehren, ähnliche Videos zu posten.
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14: Pfullingen erhöht die Kindergartengebühren, dafür hat sich der Gemeinderat ausgesprochen. Die Eltern müssen ab dem 1. September im Schnitt 3,3% mehr für einen Betreuungsplatz zahlen. Gründe sind Neu- und Umbauprojekte mit einem Investitionsvolumen von 8 Millionen Euro. Die Verpflegungskosten werden in diesem Jahr nicht erhöht. Kerstin Eckert, Neckaralb live in Pfullingen.
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11: Die Straßen sind frei. Ich wünsche allen da draußen gute und sichere Fahrt.
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11: Die stehen in Grötzingen in der Blumenstraße sowie in Neckar-Tenzlingen in der Stuttgarter Straße. Der letzte mir bekannte Blitzer, der steht in Herrenberg in der Robert-Schumann-Straße.
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11: Na gut, schönen Morgen euch. Schön, dass ihr mit dabei seid. Für euch Musik von Fleetwood Mac, Little Lies.

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0: Einfach gute Musik, ihr Snacker, bleibt Stuttgart, die Morgenshow. Schön, dass ihr mit dabei seid. Heute bis zu 34 Grad, richtig heiß wird's wieder in der Region an diesem 19. Juni. Ja, was sonst so los ist, das weiß meine Kollegin.
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2: Mit mir Katharina Simon. Guten Morgen.
1: Kreis Reutlingen.
2: Auf der B28 zwischen Betzingen und Jettenburg hat sich gestern Mittag ein Verkehrsunfall mit zwei Fahrzeugen ereignet. Dabei kam ein Auto aus bislang ungeklärter Ursache auf der Leitplanke zum Stehen. Verletzt wurde nach Angaben der Polizei niemand. Der Verkehr konnte an der Unfallstelle vorbeigeleitet werden. Ab etwa 14 Uhr war die Strecke wieder komplett freigegeben. Zur genauen Unfallursache und zur Höhe des Sachschadens liegen noch keine Informationen vor.
1: Kreis Tübingen.
2: Am Samstag, den 4. Juli, wird es laut in Bühl und Lustnau. Gemeinsam mit weiteren Kommunen im Landkreis werden dort die Hochwassersirenen getestet. Los geht der Test um 11 Uhr. Das Warnsignal wird etwa eine Minute zu hören sein. 45 Minuten später kommt dann in Lustnau die Entwarnung mit einem einminütigen Dauerton. Die Hochwassersirenen sollen die Anwohner im Falle eines Hochwassers frühzeitig warnen.
1: Region Neckaralb.
2: Auf der Landstraße zwischen Ofterding und Dettingen werden ab kommenden Montag Fahrbahnschäden beseitigt. Die Arbeiten sind notwendig, damit die Strecke während der anstehenden Belagsarbeiten auf der B27 zwischen Bodelshausen und Ofterding als Umleitungsroute genutzt werden kann. Größere Verkehrsbehinderungen werden nicht erwartet, da die Sanierung überwiegend als Wanderbaustelle erfolgt. An einzelnen Stellen kann es jedoch zur halbseitigen Sperrung mit Ampelregelung kommen. Wenn das Wetter mitspielt, sollen die Arbeiten in einer Woche bis zum Samstag, den 27. Juni, abgeschlossen sein. Die Kosten von rund 40.000 Euro trägt das Land Baden-Württemberg.
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0: Gute Musik, ihr hört Neckarblatt Stadtler, die Morgenshow. Schön, dass ihr mit dabei seid. Ja, morgen, da ist soweit, da ist das zweite Spiel der deutschen Nationalelf bei der WM 2026. Und zwar gegen die Elfenbeinküste.
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0: Heute geht's für die deutsche Fußballnationalmannschaft nach Toronto. Dort wartet dann morgen im zweiten WM-Gruppenspiel die Elfenbeinküste. Vor dem Abflug absolviert das Team noch das Abschlusstraining in seinem Quartier in Winston-Salem. Thomas Bremser berichtet aus der Winston. Thomas, was gibt's denn Aktuelles aus dem deutschen Lager zu berichten, einen Tag vor dem Duell gegen die Elfenbeinküste?
2: Ja, das Wichtigste, alle sind weiterhin fit. Auch Manuel Neuers Wadeheld. Den habe ich gestern auf dem Weg zum Training gesehen. Da ist er mit dem Fahrrad durch den Park gefahren, hat Kopfhörer getragen und nett gegrüßt. Danach auf dem Weg zur Pressekonferenz hat er mit mehreren US-Amerikanern Selfies gemacht. Die waren total aus dem Häuschen. Und danach ist er direkt wieder aufs Rad gestiegen zum Hotel. Neuer ist wirklich froh über sein Comeback hier und glaubt an den Titel.
3: Ich traue es der Mannschaft auf jeden Fall zu, sonst wäre ich nicht hier.
2: Die WM soll dann aber auch sein letztes Turnier gewesen sein mit dem DFB. Zumindest hört sich so an.
0: Wie ist der zweite Gegner der Deutschen denn eigentlich einzuschätzen?
2: Ja, vor allem die deutsche Abwehr dürfte diesmal mehr Arbeit bekommen. Denn vor allem Jan Diomande ist schnell und brandgefährlich. Der 19-Jährige spielt bei RB Leipzig und gilt als neuer Hoffnungsträger. Manuel Neuer warnt schon.
3: Sie haben alle Speed, gerade in der Offensivreihe. Da geht es halt wirklich darum, auch nie abzuschalten, immer hellwach zu sein.
2: Also hochkonzentriert sein, da ist natürlich das ganze Team gefragt, aber vor allem natürlich die Abwehr.
0: Ein ganz besonderes Spiel wird es ja für Jonathan Tah. Der hat nämlich Wurzeln in der Elfenbeinküste. Was sagt der zu diesem besonderen Duell?
2: Genau, sein Vater kommt aus der Elfenbeinküste. Er selbst war letztes Jahr noch dort, um seine Oma zu besuchen.
4: Ich bin als Deutscher aufgewachsen in Deutschland, aber natürlich durch meinen Vater habe ich was von der Kultur mitbekommen. Fühle mich auch verbunden und deswegen wird es besonders.
2: Jonathan Tah wird wieder mit Nico Schlotterbeck die deutsche Abwehr dirigieren und diesmal sicher mehr zu tun bekommen als gegen Curaçao.
0: Wir sind alle gespannt auf unser WM-Spiel, auf unser zweites, morgen um 22 Uhr gegen die Elfenbeinküste.
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12: Heute zuerst viel Sonne bei uns in der Region. Dazu dann über den Tag mehr und mehr Wolken. Örtlich kann es heute Abend etwas regnen. Bei bis zu 32 Grad schauen wir auf den Neckar Live Wettertrend. Dann sieht der recht sonnig aus und ziemlich heiß. Morgen bis zu

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1: Mit Corinna Decker. Guten Morgen. Ein 12-jähriger Junge ist in Memmingen über mehrere Wochen von seinen Mitschülern massiv gequält worden. Im Skilager im Kleinwalsertal wurde er von zwei 13-jährigen Jungen ausgepeitscht und sexuell genötigt. Sie filmten die Taten und stellten sie online. Der Fall ist erst jetzt öffentlich geworden. Gegen die Täter wird zurzeit unter anderem wegen Körperverletzung und Nötigung ermittelt. Wegen ihres Alters sind sie aber strafunmündig. Beide wurden inzwischen der Schule verwiesen. 97% der Badeseen in Baden-Württemberg sind sehr gut oder gut. Das ist natürlich perfekt jetzt für das Hitzewochenende. Spitzenreiter ist der Bodensee, regelmäßig unter den saubersten Gewässern Deutschlands. Auch der Federsee bei Bad Buchau in Oberschwaben hat Top-Qualität. US-Vizepräsident Vance reist heute doch nicht wie angekündigt für Verhandlungen mit dem Iran in die Schweiz. Ob und wann er kommt, ist unklar. Aus dem Weißen Haus heißt es, dahinter würden logistische Gründe stecken. Doch in den USA regt sich Widerstand gegen das Rahmenabkommen mit dem Iran. Mehrere Politiker kritisieren, der Iran würde gestärkt, die USA geschwächt.
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2: Am Wochenende findet in Metzingen das zweite Maultaschenfestival statt. Von Freitag bis Sonntag dreht sich alles um die schwäbische Spezialität und ihre Teigtaschenverwandten aus aller Welt. Über 150 Varianten werden an den drei Festtagen angeboten. Am Sonntag bietet die Volkshochschule Metzingen Maultaschenkurse für Kinder an. Ein Musiker aus der Region hat sogar ein Lied namens Maultaschenzeit komponiert und ein Autor aus der Stadt hat eine Maultaschenballade geschrieben. Mehr Herrgottsbscheißerle-Mut geht wohl kaum. Ilona Leicht, Neckaralp live in Metzingen.
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3: Die Straßen sind frei. Ich wünsche allen da draußen gute und sichere Fahrt.
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3: Die stehen in Grötzingen in der Blumenstraße sowie in Neckartenzlingen in der Stuttgarter Straße. Der letzte mir bekannte Blitzer, der steht in Herrenberg in der Robert-Schumann-Straße.
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3: Einen schönen guten Morgen am Start der Wochenendzielgeraden. Schön, dass ihr mit dabei seid. Setzt mir ein Lachen auf und startet mir gut in diesen Freitag.

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0: einfach gute Musik, ihr hört Neckar, bleibt stark, nach dem Morgenshow. Schön, dass ihr mit dabei seid. Heute bist du 34 Grad, ja, viel trinken ist heute wichtig, eincremen ebenfalls. Morgens viel Sonne über den Tag, da kommen dann so ein paar Wolken noch mit hinzu. Abends kann es dann ganz vereinzelt auch mal noch ein kleines bisschen regnen bei uns in der Region. Ja, und jetzt schauen wir mal, was unser Telefoncheck so treibt.
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2: Hallo?
3: Hallo? Thai Airways Büro München. Mein Name ist.
2: Jetzt, hallo, servus.
3: Mein Name ist Wegleitner. Es geht um Ihren Flug nach Bangkok am 28.07. ab München um 14.40 Uhr war das, gell? Flugnummer TG925.
2: Ja.
3: Leider ist uns diese Maschine ausgefallen wegen einem technischen Defekt. Ist aber überhaupt kein Problem. Wir haben alle Passagiere umgebucht auf zwei kleinere Maschinen.
2: Ja.
3: Das einzige Problem ist nur, die schaffen die ganze Strecke nicht auf einen Rutsch, sondern müssen zum Tanken zwischenlanden. Also Ihre Maschine geht es einen Tag später am 29.
2: Also Herr Wegleitner, verstanden Sie mich? Der Zwischenstopp ärgert mich schon. Weil, also ich meine, ich habe mich ja bewusst für einen Nonstop-Flug entschieden und habe ja auch bewusst die Mehrkosten für einen Nonstop-Flight. Jetzt habe ich keinen Zug mehr.
3: Wieso haben Sie keinen Zug mehr?
2: Ich habe ja einen Tag vorher den Zug schon gebucht.
3: Ach so, ja, können Sie ja in München locker übernachten, oder?
2: Das bezahlt Teil, oder?
3: Na, das nicht, aber...
2: Sie sind spaßig, Herr Wegleiter.
3: Also wir zahlen aber das Hotel in Mumbai, weil da ist Ankunft um 1.15 Uhr, da geht kein Flug mehr weg. Weiter wird es dann gehen, Abflug Mumbai bis Ankunft Singapur dann.
2: Das heißt, ich bin zwei Tage unterwegs.
3: Dann sind wir Singapur am selben Tag um 15.30 Uhr da. Und da ist dann nur noch ein Katzensprung. Da geht noch stündlich eine Fähre ab und die Fahrt dauert höchstens 3, 4, 5 Stunden und mehr nicht.
2: Also von Singapur mit der Fähre nach Bangkok?
3: Ja.
2: Und dann mit der Fähre von Singapur, da haut mir jetzt gleich weg.
3: Wenn Sie noch Informationen brauchen, erfahren Sie das alles von unserer Routenmanagerin Michaela Haas. Weil hier war der Telefon.
2: Michaela Haas. Eine miese Schwester wie ich hat kein Mensch sonst.
3: Ja, das ist Schwesterliebe. Das ist.
2: Danke, Chef.
3: Bis dann. Ja.
2: Ciao.
3: Ciao.
1: Ja. 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

Edwin Collins, A Girl Like You, einfach gute Musik, ihr hört Neckar, bleibt statt klar die Morgenshow. Schön, dass ihr mit dabei seid, ja, und vor allem auch so fleißig. Und da gibt's ja so ein paar von euch, das sind so richtige Stammhörer, das freut mich natürlich immer. Und ich bekomme da immer auch viele Nachrichten, zum Beispiel von dem hier, vom Michele. Der Michele hat mir nämlich geschrieben, Buongiorno Leo. Ich hoffe, du hast deinen Geburtstag schön gefeiert in München. Ja, das habe ich, Michele. Ich würde gern heiße Grüße an alle Schwitzende da draußen senden und mir das Lied passend heute von Zweiraumwohnung 36 Grad wünschen. Wichtig für alle, vergesst das Trinken nicht. Sonnige Grüße, euer Italo-Schwabe Michele. Ganz liebe und sonnige Grüße zurück an dich, Michele. Ich habe schon nur drauf gewartet, bis du dir diesen Song wieder wünschst. Das macht er nämlich eigentlich immer, wenn es so richtig heiß ist. Ja, Michele. Und jetzt spielen wir ihn für dich und für alle Schwitzenden da draußen, wie du geschrieben hast. Zwei Raumwohnungen, 36 Grad. 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
13: Heute zuerst viel Sonne bei uns in der Region. Dazu dann über den Tag mehr und mehr Wolken. Örtlich kann es heute Abend etwas regnen. Bei bis zu 32 Grad schauen wir auf den Neckar-Bleif-Wettertrend. Dann sieht der recht sonnig aus und ziemlich heiß. Morgen bis zu 32 Grad, viel Sonne. Übermorgen bis zu 33 Grad.
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14: Mit Corinna Decker. Guten Morgen. Im Fall des toten Mädchens in Schorndorf verdichten sich die Hinweise, dass die Mutter wohl nicht absichtlich gehandelt hat. Die Frau konnte bisher noch nicht vernommen werden.
15: Die Bild will herausgefunden haben, dass die Mutter zum Arbeiten gegangen ist und zuvor vergessen hat, ihre etwa 20 Monate alte Tochter in der nahegelegenen Kita abzugeben. Erst als sie nach mehreren Stunden zu ihrem Auto zurückkehrte, soll sie ihren furchtbaren Fehler bemerkt haben. Polizei und Staatsanwaltschaft haben sich dazu aber noch nicht geäußert. Auch das Ergebnis der Obduktion steht noch aus. Rainer Pompe, Nachrichtenredaktion.
14: Ein Autofahrer hat sich auf der A81 eine wilde Verfolgungsjagd mit der Polizei geliefert. Wie in einem Actionfilm. 130 Kilometer lang, von Böblingen bis in die Schweiz. Bei Nofringen wollten Beamte den Mann an einer Kontrollstelle überprüfen, doch er gab Gas und flüchtete Richtung Singen. Mit rund 200 Sachen überholte er bei Rottweil andere Autos auf dem Standstreifen, drängte eine Motorradstreife ab und fuhr auf einer Bundesstraße mehrfach in den Gegenverkehr. Trotz Hubschraubereinsatz schaffte er es über die Grenze. Dort nahm ihn die Schweizer Polizei dann doch noch fest. Die Polizei sucht jetzt Zeugen und Menschen, die durch die Fahrweise gefährdet wurden. Die EU verlängert ihre Wirtschaftssanktionen gegen Russland erstmals nicht nur um 6, sondern um 12 Monate. Diese Entscheidung trafen die Staats- und Regierungschefs der EU-Länder gestern Abend bei ihrem Juni-Gipfel. In den letzten Jahren hatte der ungarische Regierungschef Orbán die einjährige Verlängerung blockiert. Ungarns neuer Ministerpräsident Moczar gilt als deutlich russlandkritischer.
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16: Am Sonntag findet in Pfullingen der Bürgerentscheid über den Verlauf der Regionalstadtbahn statt. Die Wahllokale sind von 8 bis 18 Uhr geöffnet. In welches man gehen muss, steht in der Wahlbenachrichtigung. Interessierte können online unter www.pfullingen.de/wahlen die Auszählung live verfolgen. Dort gibt es auch das Endergebnis. Auch auf dem Marktplatz werden Auszählung und Ergebnis auf einem großen Screen gezeigt. Walter Frevert, Neckaralb live in Pfullingen.
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13: Die Straßen sind frei. Ich wünsche allen da draußen gute und sichere Fahrt.
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13: Die stehen in Grötzingen in der Blumenstraße sowie in Neckar-Tenzlingen in der Stuttgarter Straße. Der letzte mir bekannte Blitzer, der steht in Herrenberg in der Robert-Schumann-Straße.
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13: Nun guten Morgen euch. Schön, dass ihr mit dabei seid. Musik gibt's von Billy Joel, Lennon Gratz.

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0: einfach gute Musik gehört. Neckarblattstadt, der die Morgenshow. Schön, dass ihr mit dabei seid. Heute unglaubliche 34 Grad. Viel Sonne über den Morgen bis in den Nachmittag. Dann kommen so ein paar Wolken mit hinzu. Heute Abend kann es dann kurzzeitig mal noch etwas gewittern. Örtlich fällt da auch teilweise noch ein kleines bisschen Regen. Das verzieht sich dann aber auch wieder recht schnell. Ja, die Hitze, die ist also da zwischen Neckar und Alb. Es wird geschwitzt und das teilweise schon bei, wie gesagt, zu über 30 Grad. Und so soll es auch noch einige Tage weitergehen. Da hilft auch die richtige Kleidung. Ronny Thorau hat uns Tipps. Ronny, am liebsten, wenn man sich die Kleidung ja vom Leib reißen, wenn es heiß ist. Aber irgendwas muss man ja anziehen. Was denn am besten?
1: Ja, ich hab's versucht. Nackt in den Supermarkt und an die Tiefkühltruhe stellen. War ein gutes Gefühl, bevor die Polizei kam. Dann wurde es irgendwie ungemütlich. Aber im Ernst, gar keine Kleidung ist ja sowieso gar nicht mal so gut. Stichwort Sonnenschutz. Bei Hitze und brennender Sonne ist es gesünder, sich durchaus mit Stoff zu bedecken. Fast noch wichtiger ist allerdings die Luftzirkulation. Also das beste sommertaugliche Material nützt weniger, wenn der Stoff ganz eng ansitzt. Luftige Kleidung ist die beste Idee.
0: Okay, und welche Stoffe sind die besten für über 30 Grad? Leinen hört man doch oft.
1: Ja, Leinen ist schon gut, hat allerdings den Nachteil, viel zu knittern. Das darf einen dann nicht stören. Oder man nimmt Leinenstoffe, die so ein bisschen ein paar Prozent mit anderen Materialien vermischt sind. 10% Polyester etwa reduzieren die Knitterfalten enorm. Eine Alternative, wer faltenfreie Business-Looks zum Beispiel braucht, können Anzüge aus sehr fein gesponnenem Cool-Wool-Garn sein. Von anderer Wolle allerdings, so Kaschmir, raten Experten bei über 30 Grad eher ab. Besser sei Viskose oder die nachhaltige Alternative Liozellen, weil die sehr atmungsaktiv sei und viel Schweiß aufnehme. Und ansonsten der Klassiker Baumwolle ist immer angenehm bei Hitze zu tragen.
0: Ronny, kommen wir zu den Farben. Gilt der alte Grundsatz, kein Schwarz im Sommer, lieber was Helles?
1: Ja, das stimmt schon grundsätzlich, weil helle Farben mehr Sonnenlicht reflektieren. Aber Experten sagen, der Stoff und die, ich sag mal, Luftigkeit ist wichtiger. Also vom richtigen Stoff kann man sogar Schwarz im Sommer tragen, wenn man das jetzt will. Viele wählen die Farbe ja auch aus optischen Gründen doch lieber bunt sommerlich. Beim Kauf von Hochsommerkleidung kann man übrigens auch aufs Gewicht achten. Also je schwerer das Material, desto mehr schwitzt man darin in der Regel. Je leichter, umso angenehmer ist es meist an solchen Hitzetagen wie jetzt.
0: Alles klar, Ronny Thorau mit den Tipps. Vielleicht ist ja so der Sommer und die Hitze ein bisschen besser auszuhalten. Ronny Thorau hat mit uns über die beste Kleidung gesprochen bei diesen heißen Tagen. Ganz wichtig bleibt natürlich viel trinken und wenn möglich immer Schatten auch mal aufhalten. Da ein bisschen runterkühlen, das ist zu empfehlen. Passt auf euch auf, denn Hitze kann auch ganz schön gefährlich sein. 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

0: Lieblingsradio am Start der Wochenendziegeraden. Schön, dass ihr mit dabei seid. Ja, bei uns gibt es nicht nur einfach gute Musik, sondern auch immer wieder etwas zu lernen. Oder wir schauen uns mal ein paar Dinge von einem anderen Blickwinkel an. Ich hoffe, ihr habt eine halbe Minute Zeit.
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2: Wer sich entscheidet, auf irgendwas zu verzichten, der kriegt Stress. Es gilt ja zum Beispiel als sehr unfreundlich, keinen Alkohol zu trinken.
3: Trink doch mal ein Bierchen jetzt, Spaßbremse!
2: Da hilft's dir auch gar nicht viel, wenn du eigentlich total gute Laune hast. Ohne Bier gilt die nicht.
3: Der feine Herr will ja keinen Alkohol trinken.
2: Das kennen auch alle, die mal auf Fleisch verzichten.
4: Naja. Siehst übrigens ganz schön blass aus.
2: Und wenn du dann beim Grillen ganz freundlich die Bratwurst ablehnst, dann ist das wie eine üble Beleidigung.
4: Ja, ist ja gut, ich biete ja nur an. Du musst uns ja jetzt nicht deine Lebensweise aufzwängen hier.
2: Und dann musst du es schließlich am Ende nur noch deiner Oma verklickern.
5: Och, gar kein Fleisch? Na gut, mach ich dir halt Hähnchen.
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13: Heute zuerst viel Sonne bei uns in der Region. Dazu dann über den Tag mehr und mehr Wolken. Örtlich kann es heute Abend etwas regnen. Bei bis zu 32 Grad schauen wir auf den Neckar-Bleif-Wettertrend. Dann sieht der recht sonnig aus und ziemlich heiß. Morgen bis zu 32 Grad, viel Sonne. Übermorgen bis zu 33 Grad.
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14: Mit Corinna Decker. Guten Morgen. Im Fall des toten Mädchens in Schorndorf verdichten sich die Hinweise, dass die Mutter wohl nicht absichtlich gehandelt hat. Die Frau konnte bisher noch nicht vernommen werden.
15: Die Bild will herausgefunden haben, dass die Mutter zum Arbeiten gegangen ist und zuvor vergessen hat, ihre etwa 20 Monate alte Tochter in der nahegelegenen Kita abzugeben. Erst als sie nach mehreren Stunden zu ihrem Auto zurückkehrte, soll sie ihren furchtbaren Fehler bemerkt haben. Polizei und Staatsanwaltschaft haben sich dazu aber noch nicht geäußert. Auch das Ergebnis der Obduktion steht noch aus. Rainer Pompe, Nachrichtenredaktion.
14: Ein Autofahrer hat sich auf der A81 eine wilde Verfolgungsjagd mit der Polizei geliefert. Wie in einem Actionfilm. 130 Kilometer lang, von Böblingen bis in die Schweiz. Bei Nofringen wollten Beamte den Mann an einer Kontrollstelle überprüfen, doch er gab Gas und flüchtete Richtung Singen. Mit rund 200 Sachen überholte er bei Rottweil andere Autos auf dem Standstreifen, drängte eine Motorradstreife ab und fuhr auf einer Bundesstraße mehrfach in den Gegenverkehr. Trotz Hubschraubereinsatz schaffte er es über die Grenze. Dort nahm ihn die Schweizer Polizei dann doch noch fest. Die Polizei sucht jetzt Zeugen und Menschen, die durch die Fahrweise gefährdet wurden. Die EU verlängert ihre Wirtschaftssanktionen gegen Russland erstmals nicht nur um 6, sondern um 12 Monate. Diese Entscheidung trafen die Staats- und Regierungschefs der EU-Länder gestern Abend bei ihrem Juni-Gipfel. In den letzten Jahren hatte der ungarische Regierungschef Orbán die einjährige Verlängerung blockiert. Ungarns neuer Ministerpräsident Moczar gilt als deutlich russlandkritischer.
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16: Am Himmel über Baden-Württemberg werden zurzeit vermehrt Gänsegeier gesichtet. Laut NABU sind die Riesenvögel vor allem im Großraum Stuttgart zu sehen. Sie stammen vermutlich aus Spanien oder Frankreich und sind auf Erkundungstour. Begünstigt wird das durch die aktuelle warme Wetterlage mit starker Thermik. Eine dauerhafte Ansiedlung der hierzulande ausgestorbenen Art gilt als unwahrscheinlich. Klaus Waschkes, Neckaralb live in Nürtingen.
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13: Die Straßen sind frei. Ich wünsche allen da draußen gute und sichere Fahrt.
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13: Aktuell sind mir noch keine Blitzer bekannt.
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13: Start der Wochenendziegeraden. Schön, dass ihr mit dabei seid. Die Mundwinkel hoch und dazu einfach gute Musik von Elton John. Made in England.

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0: Einfach gute Musik hier hört. Neckar bleibt Stadtklar, die Morgenshow. Schön, dass ihr mit dabei seid. Heute bis zu 34 Grad. Unglaublich warm wird's. Ja, dazu viel Sonne über den Tag. Dann ziehen so allmählich ein paar Wolken zu. Heute Abend kann es dann ganz vereinzelt noch so ein kleines bisschen gewittern oder auch regnen bei uns in der Region. Ihr dürft die Ohren spitzen, die Lauscher, die machen am Hof. Es geht mal wieder bis zum Lernen.
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0: Ihr kennt es vielleicht. Tamas, Wochenende ist da und jetzt geht's gegrillen. Und ihr habt da so einen dreckigen Grillrost noch. Dann ich da ganz einfacher Tipp, wie ihr den selber kennt. Und zwar ganz ohne Werkzeug, sondern mit der Zwiebel. Die Zwiebel einfach in zwei Teile schneiden, eine Hälfte auf so eine Grillgabel drauf stecken. Und dann mit der Schnittseite der Zwiebel den heißen Rost putzen. Und mit ein wenig Druck lässt sich noch so auch der hartnäckige Krustendreck ganz problemlos entfernen. Also, et vergessen! Hat mal wieder jemand vergessen, den Grill zu putzen? So ein Triebel! Genau, putzet selbst mit einer halben Zwiebel, gell? Et vergessen!
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Der Mann mit dem Namen, den man sich auf der Zunge zergehen lassen kann. Israel is Kamakavivole. Somewhere over the rainbow. Einfach gute Musik. Ja, und das war sie schon wieder. Die Morgenschau an diesem Freitag. Schön, dass ihr mit dabei wart. Morgen holt euch dann mein Kollege Christian Philipp aus dem Bett. In der Samstagshow, 8 Uhr geht's los. Ich bin dann am Montag wieder für euch da, 6 Uhr. Freue mich bis dorthin. Eine gute Zeit. Vergesst mir das Lachen nicht, ja, und das Trinken nicht. Euer Grauerle sagt Ade.

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9: Teils wolkig und teils schon ordentlich gewitterig startet der Morgen. Vor allem im Westen kann es gleich mal krachen. Ansonsten gibt's auch längere sonnige Phasen. Im Lauf des Tages bleibt's im Norden eher grau mit einzelnen Schauern. Am Nachmittag kommen aus den Mittelgebirgen wieder Gewitter runter. Teils kräftig. Dazu wird's schwülheiß mit 30 bis 38 Grad. Morgen geht's ähnlich weiter. Erst Sonne, dann mehr Wolken und verbreitet kräftige Gewitter. Und das Ganze bei maximal 38 Grad.
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10: Um 10 Uhr. Guten Morgen. Wenn es am Wochenende so heiß wird, sind die Badeseen hier bei uns dafür in Topform. 97% der regelmäßig kontrollierten Badestellen bekommen ein sehr gut oder ein gut. Das zeigt die jüngste Auswertung der Europäischen Umweltagentur.
11: Spitzenreiter ist der Bodensee, regelmäßig unter den saubersten Gewässern Deutschlands. Auch der Federsee bei Bad Buchau in Oberschwaben gehört zu den Top-Adressen oder auch der Forgensee im Allgäu. Und falls ihr es mutig versuchen wollt, der Bodensee hat aktuell über 20 Grad. Nicht gerade Pooltemperatur, aber definitiv erfrischend. Andreas Panthöfer, Nachrichtenredaktion.
10: Auf der A81 haben sich Szenen wie aus einem Actionfilm abgespielt. Bei Nofringen will die Polizei einen Autofahrer überprüfen. Der Mann gibt Gas und flüchtet Richtung Singen. Bei Rottweil rast er mit rund 200 Sachen über den Standstreifen, überholt rechts und drängt eine Motorradstreife ab. Mehrere Polizeipräsidien sind im Einsatz. Ein Hubschrauber kreist über ihm und trotzdem schafft er es über die Grenze in die Schweiz. Erst dort klicken die Handschellen. 130 Kilometer hat er bis dahin zurückgelegt. Die Polizei sucht jetzt Zeugen. US-Vizepräsident Vance reist heute doch nicht wie angekündigt für Verhandlungen mit dem Iran in die Schweiz. Die Schweizer Regierung sagte die ersten Gesprächsrunden ab. Aus dem Weißen Haus heißt es, hinter der Absage stecken logistische Gründe.
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12: Am Himmel über Baden-Württemberg werden zurzeit vermehrt Gänsegeier gesichtet. Laut NABU sind die Riesenvögel vor allem im Großraum Stuttgart zu sehen. Sie stammen vermutlich aus Spanien oder Frankreich und sind auf Erkundungstour. Begünstigt wird das durch die aktuelle warme Wetterlage mit starker Thermik. Eine dauerhafte Ansiedlung der hierzulande ausgestorbenen Art gilt als unwahrscheinlich. Klaus Waschkes, Neckaralb live in Nürtingen.
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13: Zurzeit gibt es keine Störungen auf den Straßen zwischen Neckar und Alb. Wir wünschen eine gute Fahrt.
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14: Geblitzt wird auf der B463 bei Balingen-Dürrwangen. Außerdem steht ein Blitzer in Tübingen in der Eisenbahnstraße und in Neckartenzlingen in der Stuttgarter Straße. In Liechtenstein-Unterhausen wird in der Friedrich-List-Straße geblitzt und in Sonnenbühl-Erpfingen steht ein Blitzer in der Trochtelfingerstraße.
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14: Einen tollen Freitag wünsche ich euch. Ich bin Katharina Simon. Wir starten in den letzten Tag vor dem Wochenende. Ganz entspannt mit einem richtigen Klassiker aus den 80ern. Rick Astley, Never Gonna Give You Up.

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1: Riku Rayama mit Stay Here. So klingt einfach gute Musik hier bei eurem Lieblingssender. Und jetzt schauen wir mal, welche schönen Momente es diese Woche so gab.
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3: Auf unserer Fahrradtour kommen wir an einen kleinen Waldspielplatz, irgendwo mitten auf der Schwäbischen Alb. Ideal für eine ausgiebige Vesperpause. Danach sitzen wir am Waldrand und ruhen uns aus. Ich beobachte zwei ältere Menschen, die sich auf eine Bank setzen. Sie sind sicher weit über 70 und vermutlich verheiratet. Jetzt ziehen beide Schuhe und Socken aus, legen sie auf die Bank und gehen mit sachten Schritten, wohlig gespreizten Zehen und strahlenden Gesichtern durch den von der Nachmittagssonne aufgewärmten Sand des Kinderspielplatzes. Fast eine Viertelstunde lang drehen sie still, ohne ein Wort, fast meditierend, im warmen Sand ihre Runden. Dann kehren sie zurück zu ihrer Bank. Die Frau zieht ihrem Mann Strümpfe und Schuhe an. Er nimmt ihren Kopf in die Hände und küsst sie sachte auf den Mund. Zärtliche Liebe im Alter, ein schönes Bild. Für eine kurze Zeit waren da zwei sorglose alte Menschen und hatten auf einfachste Weise Freude am Leben. Ein himmlischer Moment.
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8: Teils wolkig und teils schon ordentlich gewittrig startet der Morgen. Vor allem im Westen kann es gleich mal krachen. Ansonsten gibt's auch längere sonnige Phasen. Im Lauf des Tages bleibt's im Norden eher grau mit einzelnen Schauern. Am Nachmittag kommen aus den Mittelgebirgen wieder Gewitter runter. Teils kräftig. Dazu wird's schwülheiß mit 30 bis 38 Grad. Morgen geht's ähnlich weiter. Erst Sonne, dann mehr Wolken und verbreitet kräftige Gewitter. Und das Ganze bei maximal 38 Grad.
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9: Zurzeit gibt es keine Störungen auf den Straßen zwischen Neckar und Alb. Wir wünschen eine gute Fahrt.
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10: Geblitzt wird auf der B463 bei Balingen-Dürrwangen. Außerdem steht ein Blitzer in Tübingen in der Eisenbahnstraße und in Neckartenzlingen in der Stuttgarter Straße. In Liechtenstein-Unterhausen wird in der Friedrich-List-Straße geblitzt und in Sonnenbühl-Erbfingen steht ein Blitzer in der Trochtelfinger-Straße.
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7: Fast überall scheint die Sonne. Im Norden können bis zum Mittag aber auch mal kräftige Gewitter runterkommen. Richtung Nachmittag und Abend wird's dann aus den Mittelgebirgen heraus wieder vereinzelt ordentlich gewittrig. Mit dabei Starkregen und Hagel. Dazu schwülheiß mit Temperaturen zwischen 30 und 38 Grad. Morgen erst mehr Wolken, ab und zu Schauer oder auch mal ein Gewitter. Und das Ganze bei maximal 38 Grad.
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8: Mit Corinna Decker. Guten Tag. Im Fall des toten Mädchens in Schorndorf verdichten sich die Hinweise, dass die Mutter wohl nicht absichtlich gehandelt hat. Die Frau konnte bislang noch nicht vernommen werden.
9: Die Bild will herausgefunden haben, dass die Mutter zum Arbeiten gegangen ist und zuvor vergessen hat, ihre etwa 20 Monate alte Tochter in der nahegelegenen Kita abzugeben. Erst als sie nach mehreren Stunden zu ihrem Auto zurückkehrte, soll sie ihren furchtbaren Fehler bemerkt haben. Polizei und Staatsanwaltschaft haben sich dazu aber noch nicht geäußert. Auch das Ergebnis der Obduktion steht noch aus. Rainer Pompe, Nachrichtenredaktion.
8: Den Namen Andy Burnham, den lohnt es sich zu merken. Das ist der Mann, der den britischen Premier Starmer herausfordern könnte. Er ist jetzt ins Parlament gewählt worden, gewann den Sitz bei einer Nachwahl. Viele erwarten, dass er Starmer in eine Führungswahl zwingt und ihn dann ablöst. Starmer steht seit Monaten massiv unter Druck. Mehrere Minister kehrten ihm bereits den Rücken. Ein witziges Feuerwehrvideo bekommt Millionen von Klicks. Zu sehen ist ein Mann, der mit einem Gasbrenner Unkraut abbrennen möchte. Neben ihm die Feuerwehrleute, die Chips essen, Cola trinken und eigentlich nur darauf warten, dass das Feuer außer Kontrolle gerät. Dieses Szenario hatte sich bei der Feuerwehr Iserlohn nämlich innerhalb einer Woche gleich dreimal abgespielt. Das kurze Reel wurde weltweit geteilt und beschert der Feuerwehr zehntausende neue Instagram-Follower und inspiriert andere Feuerwehr, ähnliche Videos zu posten.
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10: Pfullingen erhöht die Kindergartengebühren, dafür hat sich der Gemeinderat ausgesprochen. Die Eltern müssen ab dem 1. September im Schnitt 3,3% mehr für einen Betreuungsplatz zahlen. Gründe sind Neu- und Umbauprojekte mit einem Investitionsvolumen von 8 Millionen Euro. Die Verpflegungskosten werden in diesem Jahr nicht erhöht. Kerstin Eckert, Neckaralb live in Pfullingen.
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11: Zurzeit gibt es keine Störungen auf den Straßen zwischen Neckar und Alb. Wir wünschen euch eine gute Fahrt.
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12: Geblitzt wird auf der B463 bei Balingen-Dürrwangen. Außerdem steht ein Blitzer in Tübingen in der Eisenbahnstraße und in Neckartenzlingen in der Stuttgarter Straße. In Liechtenstein-Unterhausen wird in der Friedrich-List-Straße geblitzt und in Sonnenbühl-Erbfingen steht ein Blitzer in der Trochtelfinger-Straße.
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12: Hallo zusammen, schönen Freitag euch. Ich bin Katharina Simon und wir starten rein in die Musik mit New Kids on the Block und Step by Step.

0: Madcon Glow. Einfach gute Musik war das hier bei eurem Lieblingssender. Die Hitze ist da zwischen Neckar und Alb. Es wird geschwitzt und das teilweise schon bei bald über 30 Grad. Und so soll es auch noch einige Tage weitergehen. Da hilft auch die richtige Kleidung. Ronny Toro hat die Tipps. Ronny, am liebsten will man sich ja die Kleidung vom Leib reißen, wenn es heiß ist. Aber irgendwas muss man ja doch anziehen bei der Hitze. Was denn am besten?
1: Ja, ich hab's versucht. Nackt in den Supermarkt und an die Tiefkühltruhe stellen. War ein gutes Gefühl, bevor die Polizei kam, dann wurde es irgendwie ungemütlich. Aber im Ernst, gar keine Kleidung ist ja sowieso gar nicht mal so gut. Stichwort Sonnenschutz. Bei Hitze und brennender Sonne ist es gesünder, sich durchaus mit Stoff zu bedecken. Fast noch wichtiger ist allerdings die Luftzirkulation. Also das beste sommertaugliche Material nützt weniger, wenn der Stoff ganz eng ansitzt. Luftige Kleidung ist die beste Idee.
0: Okay, und welche Stoffe sind die besten für über 30 Grad? Leinen hört man oft.
1: Ja, Leinen ist schon gut, hat allerdings den Nachteil, viel zu knittern. Das darf einen dann nicht stören. Oder man nimmt Leinen, Stoffe, die so ein bisschen ein paar Prozent mit anderen Materialien vermischt sind. 10% Polyester etwa reduzieren die Knitterfalten enorm. Eine Alternative, wer faltenfreie Business-Looks zum Beispiel braucht, können Anzüge aus sehr fein gesponnenem Cool-Wool-Garn sein. Von anderer Wolle allerdings, so Kaschmir, raten Experten bei über 30 Grad eher ab. Besser sei Viskose oder die nachhaltige Alternative Liozellen, weil die sehr atmungsaktiv sei und viel Schweiß aufnehme. Und ansonsten der Klassiker Baumwolle ist immer angenehm bei Hitze zu tragen.
0: Und bei den Farben, da gilt der alte Grundsatz, kein Schwarz im Sommer, lieber was Helles?
1: Ja, das stimmt schon grundsätzlich, weil helle Farben mehr Sonnenlicht reflektieren. Aber Experten sagen, der Stoff und die, ich sag mal, Luftigkeit ist wichtiger. Also vom richtigen Stoff kann man sogar Schwarz im Sommer tragen, wenn man das jetzt will. Viele wählen die Farbe ja auch aus optischen Gründen doch lieber bunt sommerlich. Beim Kauf von Hochsommerkleidung kann man übrigens auch aufs Gewicht achten. Also je schwerer das Material, desto mehr schwitzt man darin in der Regel. Je leichter, umso angenehmer ist es meist an solchen Hitzetagen wie jetzt.
0: Alles klar, danke dir für die Tipps. Vielleicht ist ja der Sommer und die Hitze ein bisschen besser auszuhalten so. Ronny Thora hat mit uns über die beste Kleidung jetzt an den heißen Tagen gesprochen.
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16: Fast überall scheint die Sonne, im Norden können bis zum Mittag aber auch mal kräftige Gewitter runterkommen. Richtung Nachmittag und Abend wird's dann aus den Mittelgebirgen heraus wieder vereinzelt ordentlich gewittrig. Mit dabei Starkregen und Hagel. Dazu schwülheiß mit Temperaturen zwischen 30 und 38 Grad. Morgen erst mehr Wolken, ab und zu Schauer oder auch mal ein Gewitter und das Ganze bei maximal 38 Grad.
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17: Zurzeit gibt es keine Störungen auf den Straßen zwischen Neckar und Alb. Wir wünschen euch eine gute Fahrt.
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18: Geblitzt wird auf der B463 bei Balingen-Dürrwangen. Außerdem steht ein Blitzer in Tübingen in der Eisenbahnstraße und in Neckartenzlingen in der Stuttgarter Straße. In Liechtenstein-Unterhausen wird in der Friedrich-List-Straße geblitzt und in Sonnenbühl-Erpfingen steht ein Blitzer in der Trochtelfingerstraße.
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14: Fast überall scheint die Sonne. Im Norden können bis zum Mittag aber auch mal kräftige Gewitter runterkommen. Richtung Nachmittag und Abend wird's dann aus den Mittelgebirgen heraus wieder vereinzelt ordentlich gewittrig. Mit dabei Starkregen und Hagel. Dazu schwülheiß mit Temperaturen zwischen 30 und 38 Grad. Morgen erst mehr Wolken, ab und zu Schauer oder auch mal ein Gewitter. Und das Ganze bei maximal 38 Grad.
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15: Mit Sebastian Fischer, guten Tag. In Renningen im Landkreis Böblingen sucht die Polizei mit großem Aufgebot nach einem verschwundenen Baby. Laut Polizeipräsidium Ludwigsburg wird der 3 Monate alte Junge seit gestern kurz vor Mitternacht vermisst.
16: Zu den genauen Umständen des Verschwindens hält sich die Polizei bedeckt. Konkrete Hinweise gibt es bisher nicht, ein Verdacht ebenso wenig. Rettungskräfte suchen mit Hunden, Hubschraubern und Drohnen. Parallel zur Suche nach dem Säugling schlägt sich die Polizei mit Postings in den sozialen Medien herum. Dort wird zu privaten Suchaktionen aufgerufen. Die Behörden bitten dringend darum, das sein zu lassen. Das störe die Ermittlungen. Rainer Pompe, Nachrichtenredaktion.
15: Die Innenminister von Bund und Ländern wollen den Kampf gegen organisierten Sozialbetrug verschärfen. Bei ihrer Konferenz in Hamburg beschlossen sie, gezielter gegen Banden vorzugehen, die Leistungen missbräuchlich kassierten. Geplant sind strengere Kontrollen, mehr Zusammenarbeit zwischen den Behörden und klare Rückforderungen. Auch der Zugang von EU-Bürgern zu Sozialleistungen könnte neu geregelt werden. Bundeskanzler Merz macht beim EU-Haushalt Druck auf deutliche Kürzungen. Beim EU-Gipfel in Brüssel sagte er, der aktuelle Vorschlag sei zu hoch, da müsse nachgebessert werden. Deutschland zahlt als größter Geldgeber am meisten ein. Geplant ist bisher ein Budget von rund 1,76 Billionen Euro. Merz will außerdem keine neuen Schulden und noch dieses Jahr eine Einigung erreichen. Auch andere Nettozahler fordern Einschnitte.
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17: Sie war ein prägendes Bauwerk im Kurpark von Bad Urach, aber jetzt ist die Kurwiesenbrücke über die Erms abgebaut worden. Die 50 Jahre alte Stahlkonstruktion war marode, die Brücke nicht barrierefrei. Die Bauarbeiten für die neue Stahlbrücke beginnen noch diesen Monat. Sie soll im Oktober fertig sein, rechtzeitig vor der Gartenschau nächstes Jahr. Dann gibt es wieder eine moderne Verbindung für Spaziergänger, Kurgäste und Besucher. Walter Frevert, Neckar-Alb-Live in Bad Urach.
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18: Auf der A8 Stuttgart Richtung München, bitte aufpassen, in Höhe Wendlingen ist eine ungesicherte Unfallstelle. Wir wünschen euch eine gute Fahrt.
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19: Geblitzt wird auf der B463 bei Balingen-Dürrwangen. Außerdem steht ein Blitzer in Tübingen in der Eisenbahnstraße und in Neckartenzlingen in der Stuttgarter Straße. In Liechtenstein-Unterhausen wird in der Friedrich-List-Straße geblitzt und in Sonnenbühl-Erbfingen steht ein Blitzer in der Trochtelfingerstraße.
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19: Ich bin Katharina Simon. Hi, wir haben Freitagmittag, endlich kurz vor dem Wochenende. Heute wird's heiß zwischen Neckar und Alb. Vergesst mir das Trinken nicht.

0: Einfach gute Musik klingt genau so. Nesta mit One Thing Leads to Another war das.
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0: Mit mir Katharina Simon. Hallo.
1: Kreis Reutlingen.
0: Nach der Brandstiftung am Umspannwerk Reutlingen West, die Anfang Juni einen großflächigen Stromausfall ausgelöst hatte, gibt es neue Erkenntnisse der Ermittler. Demnach soll es bereits zuvor weitere Sabotageversuche an Umspannwerken in der Region gegeben haben. Das berichtet die Südwestpresse. Betroffen war offenbar auch eine Anlage bei Münsingen, in die Täter einzudringen versuchten, allerdings ohne Erfolg. Das Landeskriminalamt ermittelt weiterhin mit einer Sonderkommission.
1: Kreis Tübingen.
0: Ab dem 1. Juli kostet das Parken in der alten Weberei Geld. Autofahrer müssen also einen Parkschein am Automaten ziehen oder ihr Auto per App parken. Maximal darf man 3 Stunden dort stehen. Das wurde im Rahmen des Tübinger Klimaschutzprogrammes beschlossen. Aufgrund des hohen Parkdrucks sieht das die Parkraumbewirtschaftung im gesamten Stadtgebiet vor. Die Einnahmen gehen an den ÖPNV. Man kann hier auch keinen Bewohnerparkausweis oder ein Monatsticket bekommen, so die Pressemitteilung.
1: Region Neckaralb.
0: Am Sonntag entscheiden die Bürger in Pfullingen erstmals in einem Bürgerentscheid über die geplante Trasse der Regionalstadtbahn Neckaralb. Zur Abstimmung stehen 15.369 Stimmberechtigte. Bereits über 3.500 Briefwahlunterlagen wurden verschickt. Konkret geht es darum, ob die weitere Planung einer Innenstadttrasse fortgeführt oder stattdessen die alte Bahntrasse bevorzugt werden soll. Die Innenstadtlösung wird von Befürwortern als Impuls für Handel und Stadtleben gesehen. Kritiker warnen vor Verkehrsproblemen und setzen auf die weiter außen liegende Variante. Das Ergebnis wird am Sonntagabend nach Schließung der Wahllokale erwartet.
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13: Fast überall scheint die Sonne, im Norden können bis zum Mittag aber auch mal kräftige Gewitter runterkommen. Richtung Nachmittag und Abend wird's dann aus den Mittelgebirgen heraus wieder vereinzelt ordentlich gewittrig. Mit dabei Starkregen und Hagel. Dazu schwülheiß mit Temperaturen zwischen 30 und 38 Grad. Morgen erst mehr Wolken, ab und zu Schauer oder auch mal ein Gewitter und das Ganze bei maximal 38 Grad.
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14: Auf der A8 Stuttgart Richtung München, bitte aufpassen, in Höhe Wendlingen ist eine ungesicherte Unfallstelle. Wir wünschen euch eine gute Fahrt.
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15: Geblitzt wird auf der B463 bei Balingen-Dürrwangen. Außerdem steht ein Blitzer in Tübingen in der Eisenbahnstraße und in Neckartenzlingen in der Stuttgarter Straße. In Liechtenstein-Unterhausen wird in der Friedrich-List-Straße geblitzt und in Sonnenbühl-Erpfingen steht ein Blitzer in der Trochtelfingerstraße.
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14: Fast überall scheint die Sonne. Im Norden können bis zum Mittag aber auch mal kräftige Gewitter runterkommen. Richtung Nachmittag und Abend wird's dann aus den Mittelgebirgen heraus wieder vereinzelt ordentlich gewittrig. Mit dabei Starkregen und Hagel. Dazu schwülheiß mit Temperaturen zwischen 30 und 38 Grad. Morgen erst mehr Wolken, ab und zu Schauer oder auch mal ein Gewitter. Und das Ganze bei maximal 38 Grad.
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15: Mit Sebastian Fischer, guten Tag. Auch viele Stunden nach seinem Verschwinden fehlt von einem vermissten Säugling in Renningen im Landkreis Böblingen jede Spur. Der 3 Monate alte Junge wird seit gestern kurz vor Mitternacht vermisst.
16: Laut Polizei lag das Kind zuletzt in einem Kinderwagen und war unbeaufsichtigt. Der Kinderwagen sei noch da. Bisher gibt es aber weder Hinweise auf den Verbleib oder ein Verbrechen. Rund 50 Einsatzkräfte, Suchhunde, Drohnen und Hubschrauber suchen intensiv. Die Eltern hatten das Kind als vermisst gemeldet. Für die Ermittler zählt nun jede Minute, besonders wegen der hohen Temperaturen. Rainer Pompe, Nachrichtenredaktion.
15: Bei der Innenministerkonferenz von Bund und Ländern in Hamburg wurde beschlossen, schärfer gegen bandenmäßigen Sozialmissbrauch vorzugehen. Geplant sind strengere Kontrollen, mehr Zusammenarbeit zwischen Behörden und klare Rückforderungen. Auch der Zugang von EU-Bürgern zu Sozialleistungen könnte neu geregelt werden. Ein Ballermann-Hit wird zum Motto für unsere Nationalmannschaft und das Netz jubelt. Nach dem 7:1 gegen Curaçao feierte das Stadion zu. Der Zug hat keine Bremsen und Trainer Nagelsmann sagte auf der Pressekonferenz:
17: I think after the game there was a song, the train has no brakes, it's a German song. And we tried to do that, to move on, move on, move on.
15: Wie in dem Song wolle auch seine Mannschaft immer weiter und weiter machen. Die Sänger des Mallorca-Hits reagierten sofort und machten aus dem Hit The Train Has No Brakes. Auf Social Media wird die neue Version zig hunderttausend Mal geklickt.
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18: In Tübingen findet am Sonntag der Christopher Street Day statt. Die queere Demonstration startet um 14 Uhr auf dem Marktplatz. Motto: Unsere Solidarität sprengt eure Ordnung. Die Route führt durch die Innenstadt bis zum Europaplatz. Die Veranstalter legen Wert auf Barrierefreiheit mit Gebärdensprachdolmetscherin, einem Ruhebus und einem eigenen ruhigen Demoblock. Klaus Waschkies, Neckaralb live in Tübingen.
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19: Im Kreis Esslingen ist die Straße zwischen Hammerschmiede und Bergheim nach einem Unfall halbseitig gesperrt. Kommt gut an euer Ziel.
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10: Geblitzt wird in Tübingen, in der Neckarhalde sowie in der Eisenbahnstraße. Außerdem steht ein Blitzer auf der Landstraße von Tübingen-Derendingen in Richtung Hirschau. Und in Hirschau selber wird in der Industriestraße geblitzt. In Neckartenzlingen steht ein Blitzer in der Stuttgarter Straße und in Münsingen wird in der Lautertalstraße geblitzt. Dann habe ich noch einen Blitzer in Balingen, da steht er auf der Heerstraße.
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10: Am Mikro bin ich, Katharina Simon. Ich wünsche euch einen schönen Freitag. Wir starten mit Frühlingsgefühlen und ein bisschen Hüftschwung in die neue Stunde. Lambada von Kaoma.

0: einfach gute Musik hier bei Neckaralb Live. Ein richtiges Feuerwerk war das von Katy Perry. Was macht ihr denn so am Wochenende? Ich habe da ein paar Ideen, falls ihr noch nicht die perfekte Beschäftigung habt. Zum Beispiel könnt ihr heute gemütlich nach Feierabend zum Stocherkern fahren, auf den Neckar kommen. In Tübingen gibt's das. Man sitzt zusammen, lehnt sich zurück und schwätzt. Gleichzeitig kann man die schöne Kulisse aufnehmen. Los geht's heute um 18.30 Uhr. Oder aber ihr lasst euch von klassischer Musik verzaubern. Die gibt's in Bad Urach. Da spielen Schüler der Musikschule Konzerte. Klassisch wird's also im Haus des Gastes. Los geht's um 20 Uhr. Und außerdem, das ganze Wochenende steht in Reutlingen das Stadtfest an. Heute Abend um 18 Uhr geht's los und auch den ganzen Samstag kann da gefeiert werden. Ein buntes Festgelände mit Live-Musik, Kulinarik, Kulturprogramm und auch Aktionen für Kinder. Richtig schön bei sommerlichen Temperaturen. Ich sag schon mal viel Spaß dabei, schönen Freitag euch und startet mir gut ins Wochenende.
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0: Einen tollen Freitag euch. Morgen ist das nächste Spiel unserer Nationalmannschaft gegen die Elfenbeinküste. 22 Uhr geht's da los. Und noch mehr Fußballwissen, das gibt's jetzt.
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3: Heute von Christoph Daum. Mir ist egal, ob er ein Brasilianer, Pole, Kroate, Norddeutscher oder Süddeutscher ist. Die Leistung entscheidet und nicht irgendeine Blutgruppe.
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12: Fast überall scheint die Sonne, im Norden können bis zum Mittag aber auch mal kräftige Gewitter runterkommen. Richtung Nachmittag und Abend wird's dann aus den Mittelgebirgen heraus wieder vereinzelt ordentlich gewittrig. Mit dabei Starkregen und Hagel. Dazu schwülheiß mit Temperaturen zwischen 30 und 38 Grad. Morgen erst mehr Wolken, ab und zu Schauer oder auch mal ein Gewitter und das Ganze bei maximal 38 Grad.
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13: Im Kreis Esslingen ist die Straße zwischen Hammerschmiede und Bergheim nach einem Unfall halbseitig gesperrt. Kommt gut an euer Ziel.
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14: Geblitzt wird in Tübingen, in der Neckarhalde sowie in der Eisenbahnstraße. Außerdem steht ein Blitzer auf der Landstraße von Tübingen-Derendingen in Richtung Hirschau und in Hirschau selber wird in der Industriestraße geblitzt. In Neckartenzlingen steht ein Blitzer in der Stuttgarter Straße und in Münsingen wird in der Lautertalstraße geblitzt. Dann habe ich noch einen Blitzer in Balingen, da steht er auf der Heerstraße.
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15: Fast überall scheint die Sonne. Im Norden können bis zum Mittag aber auch mal kräftige Gewitter runterkommen. Richtung Nachmittag und Abend wird's dann aus den Mittelgebirgen heraus wieder vereinzelt ordentlich gewittrig. Mit dabei Starkregen und Hagel. Dazu schwülheiß mit Temperaturen zwischen 30 und 38 Grad. Morgen erst mehr Wolken, ab und zu Schauer oder auch mal ein Gewitter. Und das Ganze bei maximal 38 Grad.
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16: Mit Sebastian Fischer, guten Tag. In Renningen im Landkreis Böblingen sucht die Polizei mit großem Aufgebot nach einem verschwundenen Baby. Laut Polizeipräsidium Ludwigsburg wird der 3 Monate alte Junge seit gestern kurz vor Mitternacht vermisst.
17: Zu den genauen Umständen des Verschwindens hält sich die Polizei bedeckt. Konkrete Hinweise gibt es bisher nicht, ein Verdacht ebenso wenig. Rettungskräfte suchen mit Hunden, Hubschraubern und Drohnen. Parallel zur Suche nach dem Säugling schlägt sich die Polizei mit Postings in den sozialen Medien herum. Dort wird zu privaten Suchaktionen aufgerufen. Die Behörden bitten dringend darum, das sein zu lassen. Das störe die Ermittlungen. Rainer Pompe, Nachrichtenredaktion.
16: Die Innenminister von Bund und Ländern wollen den Kampf gegen organisierten Sozialbetrug verschärfen. Bei ihrer Konferenz in Hamburg beschlossen sie, gezielter gegen Banden vorzugehen, die Leistungen missbräuchlich kassierten. Geplant sind strengere Kontrollen, mehr Zusammenarbeit zwischen den Behörden und klare Rückforderungen. Auch der Zugang von EU-Bürgern zu Sozialleistungen könnte neu geregelt werden. Online-Verträge lassen sich ab sofort einfacher widerrufen. Händler müssen jetzt einen gut sichtbaren Widerrufsbutton auf ihren Webseiten anbieten. Ziel ist, dass ein Widerruf genauso schnell möglich ist wie der Abschluss eines Kaufs. Verbraucherschützer begrüßen das, Händlerverbände warnen dagegen vor mehr Bürokratie.
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18: Beim Metzinger Modekonzern Hugo Boss sorgt ein Übernahmepoker für Unruhe. Der britische Großaktionär Frasers will die restlichen Anteile für 2 Milliarden Euro übernehmen. In der Belegschaft wächst laut Betriebsrat die Sorge um Arbeitsplätze. Kritiker fragen sich, ob der Finanzinvestor den Konzern stärker auf Rendite und Einsparungen ausrichtet. Experten sprechen von einer feindlich wirkenden Übernahme, auch wenn Frasers von langfristiger Partnerschaft spricht. Klaus Waschkes, Neckaralb live in Metzingen.
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19: Im Kreis Esslingen ist die Straße zwischen Hammerschmiede und Bergheim nach einem Unfall halbseitig gesperrt. Kommt gut an euer Ziel.
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10: Geblitzt wird in Tübingen, in der Neckarhalde sowie in der Eisenbahnstraße. Außerdem steht ein Blitzer auf der Landstraße von Tübingen-Derendingen in Richtung Hirschau. Und in Hirschau selber wird in der Industriestraße geblitzt. In Neckar-Tenzlingen steht ein Blitzer in der Stuttgarter Straße und in Münsingen wird in der Lautertalstraße geblitzt. Dann habe ich noch einen Blitzer in Balingen, da steht er auf der Heerstraße.
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10: Ich bin Katharina Simon. Hi, einen schönen Freitag euch.

0: Alex Warren mit Fever Dream war das hier bei eurem Lieblingssender. Einfach gute Musik klingt genau so. Und jetzt klingelt da doch das Telefon.
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2: Hallo?
3: Hallo? Thai Airways Büro München. Mein Name ist.
2: Jetzt, hallo, servus.
3: Mein Name ist Wegleitner. Es geht um Ihren Flug nach Bangkok am 28.07. ab München um 14.40 Uhr war das, gell? Flugnummer TG925.
2: Ja.
3: Leider ist uns diese Maschine ausgefallen wegen einem technischen Defekt. Ist aber überhaupt kein Problem. Wir haben alle Passagiere umgebucht auf zwei kleinere Maschinen.
2: Ja.
3: Das einzige Problem ist nur, die schaffen die ganze Strecke nicht auf einen Rutsch, sondern müssen zum Tanken zwischenlanden. Also Ihre Maschine geht es einen Tag später am 29.
2: Also Herr Wegleitner, verstanden Sie mich? Der Zwischenstopp ärgert mich schon. Weil, also ich meine, ich habe mich ja bewusst für einen Nonstop-Flug entschieden und habe ja auch bewusst die Mehrkosten für einen Nonstop-Flight. Jetzt habe ich keinen Zug mehr.
3: Wieso haben Sie keinen Zug mehr?
2: Ich habe ja einen Tag vorher den Zug schon gebucht.
3: Ach so, ja, können Sie ja in München locker übernachten, oder?
2: Das bezahlt Teil, oder?
3: Na, das nicht, aber.
2: Sie sind spaßig, Herr Wegleiter.
3: Also, wir zahlen aber das Hotel in Mumbai, weil da ist Ankunft um 1.15 Uhr, da geht kein Flug mehr weg. Weiter wird es dann gehen, Abflug Mumbai bis Ankunft Singapur dann.
2: Das heißt, ich bin zwei Tage unterwegs.
3: Dann sind wir Singapur am selben Tag um 15.30 Uhr da. Und da ist dann nur noch ein Katzensprung. Da geht dann stündlich eine Fähre ab und die Fahrt dauert höchstens 3, 4, 5 Stunden und mehr nicht. Und
2: also von Singapur mit der Fähre nach Bangkok?
3: Ja.
2: Und dann mit der Fähre von Singapur, da haut es mir jetzt gleich weg.
3: Wenn Sie noch Informationen brauchen, erfahren Sie das alles von unserer Routenmanagerin Michaela Haas. Weil hier war der Telefon.
2: Michaela Haas. Eine miese Schwester wie ich hat kein Mensch sonst.
3: Ja, das ist Schwesterliebe. Das ist.
2: Danke, Schwester.
3: Bis dann. Ja.
2: Ciao.
3: Ciao.
1: Ja. 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
13: Fast überall scheint die Sonne. Im Norden können bis zum Mittag aber auch mal kräftige Gewitter runterkommen. Richtung Nachmittag und Abend wird's dann aus den Mittelgebirgen heraus wieder vereinzelt ordentlich gewittrig. Mit dabei Starkregen und Hagel. Dazu schwülheiß mit Temperaturen zwischen 30 und 38 Grad. Morgen erst mehr Wolken, ab und zu Schauer oder auch mal ein Gewitter. Und das Ganze bei maximal 38 Grad.
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14: Im Kreis Esslingen ist die Straße zwischen Hammerschmiede und Bergheim nach einem Unfall halbseitig gesperrt. Kommt gut an euer Ziel.
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15: Geblitzt wird in Tübingen, in der Neckarhalde sowie in der Eisenbahnstraße. Außerdem steht ein Blitzer auf der Landstraße von Tübingen-Derendingen in Richtung Hirschau und in Hirschau selber wird in der Industriestraße geblitzt. In Neckartenzlingen steht ein Blitzer in der Stuttgarter Straße und in Münsingen wird in der Lautertalstraße geblitzt. Dann habe ich noch einen Blitzer in Balingen, da steht er auf der Heerstraße.
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15: Meist sonnig ist es heute Nachmittag, aber es liegt auch richtig was in der Luft. Vereinzelt knallen kräftige Gewitter rein, teils mit Starkregen und Hagel. Unwetter ist stellenweise drin. Dazu bleibt es schwül heiß. Je nach Ecke werden es 30 bis 38 Grad. An der Küste etwas angenehmer. Morgen dann mehr Wolken und wieder Schauer und einzelne Gewitter. Maximal nochmal bis 38 Grad.
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16: Mit Sebastian Fischer, guten Tag. Auch viele Stunden nach seinem Verschwinden fehlt von einem vermissten Säugling in Renningen im Landkreis Böblingen jede Spur. Der 3 Monate alte Junge wird seit gestern kurz vor Mitternacht vermisst.
17: Laut Polizei lag das Kind zuletzt in einem Kinderwagen und war unbeaufsichtigt. Der Kinderwagen sei noch da. Bisher gibt es aber weder Hinweise auf den Verbleib oder ein Verbrechen. Rund 50 Einsatzkräfte, Suchhunde, Drohnen und Hubschrauber suchen intensiv. Die Eltern hatten das Kind als vermisst gemeldet. Für die Ermittler zählt nun jede Minute, besonders wegen der hohen Temperaturen. Rainer Pompe, Nachrichtenredaktion.
16: Die Bundesregierung verlängert die Förderung für klimafreundliche Neubauten im EH55-Standard. Anträge können weitergestellt werden, bis die Mittel ausgeschöpft sind, spätestens bis Jahresende. Rund 343 Millionen Euro stünden noch zur Verfügung. Gefördert wird über zinsverbilligte Kredite der KfW. Voraussetzung ist unter anderem eine vollständig erneuerbare Wärmeversorgung. Öl- und Gasheizungen sind ausgeschlossen. Laut Bundesbauministerium konnten mit dem Programm bisher knapp 34.000 Wohneinheiten gefördert werden. Ein Ballermann-Hit wird zum Motto für unsere Nationalmannschaft und das Netz jubelt. Nach dem 7:1 gegen Curaçao feierte das Stadion zu. Der Zug hat keine Bremsen und Trainer Nagelsmann sagte auf der Pressekonferenz:
18: I think after the game there was a song, the train has no brakes, it's a German song. And we tried to do that. To move on, move on, move on.
16: Wie in dem Song wolle auch seine Mannschaft immer weiter und weiter machen. Die Sänger des Mallorca-Hits reagierten sofort und machten aus dem Hit The Train Has No Brakes. Auf Social Media wird die neue Version zig hunderttausend Mal geklickt.
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19: Die Menschen von der Neckaralb entscheiden am Sonntag über die Regionalbahntrasse. In Pullingen ist es der erste Bürgerentscheid überhaupt. Es geht um die Frage, ob die Planung der Regionalstadtbahn Neckaralb weiterverfolgt wird. Mit der Trasse durch die Innenstadt, dann stimmt man mit Ja. Wer will, dass die Schiene auf die alte Bahntrasse östlich der Citytrasse kommen soll, stimmt mit Nein. Aufgerufen zur Stimmabgabe sind über 15.000 Bürger. Kerstin Eckert, Neckaralb live in Pullingen.
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20: Im Kreis Esslingen ist die Straße zwischen Hammerschmiede und Bergheim nach einem Unfall halbseitig gesperrt. Kommt gut an euer Ziel.
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9: Geblitzt wird in Tübingen, in der Neckarhalde sowie in der Eisenbahnstraße. Außerdem steht ein Blitzer auf der Landstraße von Tübingen-Derendingen in Richtung Hirschau. Und in Hirschau selber wird in der Industriestraße geblitzt. In Neckartenzlingen steht ein Blitzer in der Stuttgarter Straße und in Münsingen wird in der Lautertalstraße geblitzt. Dann habe ich noch einen Blitzer in Balingen, da steht er auf der Heerstraße.
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1: Mit mir Katharina Simon. Hallo.
0: Kreis Tübingen.
1: Ende Juni finden in Tübingen an drei Nächten Bauarbeiten entlang der Bahnstrecke zwischen dem Stellwerk am Hauptbahnhof und dem Haltepunkt Neckaraue statt. Grund ist die Verlegung neuer Kabel, damit die Leit- und Sicherungstechnik angepasst werden kann und der Bahnsteigbau beginnen kann. Die Arbeiten erfolgen nachts in den Nächten vom 23. auf den 24. Juni, vom 29. auf den 30. Juni sowie vom 30. Juni auf den 1. Juli. Dabei ist mit lärmintensiven Arbeiten zu rechnen.
0: Kreis Reutlingen.
1: Bundesweit machen Städte, Landkreise und Gemeinden am 22. Juni mit dem Aktionstag Kommunen am Limit auf ihre angespannte Finanzlage aufmerksam. Auch der Landkreis Reutlingen beteiligt sich. Hintergrund ist ein bundesweites kommunales Defizit von rund 30 Milliarden Euro im Jahr 2025. Die Kommunen warnen vor den Folgen für Schulen, Schwimmbäder, den Nahverkehr, soziale Angebote und die Infrastruktur. Im Landkreis Reutlingen zeigen sich die Auswirkungen bereits bei Straßen, Busverbindungen, der Führerscheinstelle und im Sozialbereich, so die Pressemitteilung.
0: Region Neckaralb.
1: In Mössingen-Belsen können ab sofort in städtischen Kirschanlagen kostenlos Kirschen selbst gepflückt werden. Die Flächen am Alten Morgen sind markiert und dürfen ausschließlich innerhalb dieser Bereiche genutzt werden. Benachbarte Privatbäume sind tabu. Die Früchte sind unbehandelt, reifen in den nächsten drei Wochen und das Pflücken erfolgt auf eigene Gefahr, da eine Leiter erforderlich ist und die Bäume teils bruchgefährdet sind. In den Anlagen auf der Olga-Höhe ist das Pflücken derzeit nicht erlaubt, da dort alte Sorten erfasst werden.
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13: Meist sonnig ist es heute Nachmittag, aber es liegt auch richtig was in der Luft. Vereinzelt knallen kräftige Gewitter rein, teils mit Starkregen und Hagel. Unwetter ist stellenweise drin. Dazu bleibt es schwül heiß. Je nach Ecke werden es 30 bis 38 Grad. An der Küste etwas angenehmer. Morgen dann mehr Wolken und wieder Schauer und einzelne Gewitter. Maximal nochmal bis 38 Grad.
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14: Im Kreis Esslingen ist die Straße zwischen Hammerschmiede und Bergheim nach einem Unfall halbseitig gesperrt. Kommt gut an euer Ziel.
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15: In Neckar-Tenzlingen steht ein Blitzer in der Stuttgarter Straße. In Tübingen wird in der Neckarhalde geblitzt. Außerdem auf der Landstraße von Derendingen nach Hirschau. Da steht ein Blitzer direkt am Ortsausgang Derendingen. In Münsingen steht ein Blitzer in der Lautertalstraße.
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14: Meist sonnig ist es heute Nachmittag, aber es liegt auch richtig was in der Luft. Vereinzelt knallen kräftige Gewitter rein, teils mit Starkregen und Hagel. Unwetter ist stellenweise drin. Dazu bleibt es schwül heiß. Je nach Ecke werden es 30 bis 38 Grad. An der Küste etwas angenehmer. Morgen dann mehr Wolken und wieder Schauer und einzelne Gewitter. Maximal nochmal bis 38 Grad.
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15: Mit Sebastian Fischer, guten Tag. Soeben wurde gemeldet, dass auf der Suche nach einem vermissten Säugling in Renningen bei Stuttgart die Leiche eines Babys gefunden wurde. Dabei könnte es sich um den vermissten Jungen handeln, teilte die Polizei mit. Zur Auffindesituation wollten die Ermittler aus ermittlungstaktischen Gründen noch keine Angaben machen. Der 3 Monate alte Junge wurde seit gestern Nacht vermisst. Am Tag nach der furchtbaren Tragödie von Schorndorf steht fest, das tot aufgefundene Kleinkind ist wegen eines Hitzschlags im Auto gestorben. Das hat die Obduktion ergeben, teilte ein Polizeisprecher mit. Die Mutter soll das 20 Monate alte Mädchen über Stunden im Wagen vergessen haben. Die Innenminister von Bund und Ländern wollen den Kampf gegen organisierten Sozialbetrug verschärfen. Bei ihrer Konferenz in Hamburg beschlossen sie, gezielter gegen Banden vorzugehen, die Leistungen missbräuchlich kassierten. Geplant sind strengere Kontrollen, mehr Zusammenarbeit zwischen den Behörden und klare Rückforderungen. Auch der Zugang von EU-Bürgern zu Sozialleistungen könnte neu geregelt werden. Online-Verträge lassen sich ab sofort einfacher widerrufen. Händler müssen jetzt einen gut sichtbaren Widerrufsbutton auf ihren Webseiten anbieten. Ziel ist, dass ein Widerruf genauso schnell möglich ist wie der Abschluss eines Kaufs. Verbraucherschützer begrüßen das, Händlerverbände warnen dagegen vor mehr Bürokratie.
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16: In Tübingen findet am Sonntag der Christopher Street Day statt. Die queere Demonstration startet um 14 Uhr auf dem Marktplatz. Motto: Unsere Solidarität sprengt eure Ordnung. Die Route führt durch die Innenstadt bis zum Europaplatz. Die Veranstalter legen Wert auf Barrierefreiheit mit Gebärdensprachdolmetscherin, einem Ruhebus und einem eigenen ruhigen Demoblock. Klaus Waschkies, Neckaralb Live in Tübingen.
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17: Im Kreis Esslingen ist die Straße zwischen Hammerschmiede und Bergheim nach einem Unfall halbseitig gesperrt. Wir wünschen eine gute Fahrt.
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18: In Neckartenzlingen steht ein Blitzer in der Stuttgarter Straße. In Tübingen wird in der Neckarhalde geblitzt. Außerdem auf der Landstraße von Derendingen nach Hirschau. Da steht ein Blitzer direkt am Ortsausgang Derendingen. In Münsingen steht ein Blitzer in der Lautertalstraße.
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2: Heute von Christoph Daum. Mir ist egal, ob er ein Brasilianer, Pole, Kroate, Norddeutscher oder Süddeutscher ist. Die Leistung entscheidet und nicht irgendeine Blutgruppe.
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11: Meist sonnig ist es heute Nachmittag, aber es liegt auch richtig was in der Luft. Vereinzelt knallen kräftige Gewitter rein, teils mit Starkregen und Hagel. Unwetter ist stellenweise drin. Dazu bleibt es schwül heiß. Je nach Ecke werden es 30 bis 38 Grad. An der Küste etwas angenehmer. Morgen dann mehr Wolken und wieder Schauer und einzelne Gewitter. Maximal nochmal bis 38 Grad.
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12: Im Kreis Esslingen ist die Straße zwischen Hammerschmiede und Bergheim nach einem Unfall halbseitig gesperrt. Wir wünschen eine gute Fahrt.
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13: In Neckar-Tenzlingen steht ein Blitzer in der Stuttgarter Straße. In Tübingen wird in der Neckarhalde geblitzt. Außerdem auf der Landstraße von Derendingen nach Hirschau. Da steht ein Blitzer direkt am Ortsausgang Derendingen. In Münsingen steht ein Blitzer in der Lautertalstraße.
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9: Meist sonnig und richtig schwül heiß ist es gerade in Deutschland. Dazu aktuell oft um die 30 bis 38 Grad. Nur an der Küste ist es deutlich angenehmer. Später können aus den Mittelgebirgen vereinzelt kräftige Gewitter hochziehen mit heftigem Starkregen, Hagel und teils Sturmböen. Morgen erstmal viele Wolken, dazu Schauer und einzelne Gewitter. Am Ende wieder sehr heiß bis maximal 38 Grad.
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10: Mit Sebastian Fischer, guten Tag. In Renningen im Kreis Böblingen haben die Ermittler bei der Suche nach einem vermissten Säugling eine Babyleiche gefunden. Ob es sich um den 3 Monate alten Jungen handelt, ist noch nicht bestätigt. Die Identifizierung läuft. Die Todesumstände sind offen. Die Polizei nennt aus ermittlungstaktischen Gründen keine weiteren Details. Zuvor hatten Einsatzkräfte mit Hubschraubern, Hunden und Drohnen nach dem Kind gesucht. Es wurde seit gestern spätabends vermisst, nachdem es kurz unbeaufsichtigt in einem Kinderwagen lag. Auf der heutigen Innenministerkonferenz haben Bund und Länder beschlossen, den Bevölkerungsschutz auszubauen. Gefordert wird ein besseres Lagebild, auch mit Erkenntnissen von Bundeswehr und Sicherheitsbehörden. Bestehende Gesetze sollen wegen neuer Bedrohungen überprüft werden. Verteidigungsminister Pistorius forderte mehr Übungen. Innenminister Dobrindt warnte vor wachsender Sabotage. Kritische Infrastruktur sollen vor allem die Betreiber robuster machen. Zudem sind bessere Warnsysteme und mehr Selbstschutz geplant. Die Bundesregierung verlängert die Förderung für klimafreundliche Neubauten im EH55-Standard. Anträge können weitergestellt werden, bis die Mittel ausgeschöpft sind, spätestens bis Jahresende. Rund 343 Millionen Euro stünden noch zur Verfügung. Gefördert wird über zinsverbilligte Kredite der KfW. Auf der A81 haben sich Szenen wie aus einem Actionfilm abgespielt. Bei Nufringen will die Polizei einen Autofahrer an einer Kontrollstelle überprüfen. Der Mann gab Gas und flüchtete Richtung Singen. Bei Rottweil raste er mit rund 200 Sachen über den Standstreifen, überholte rechts, drängte eine Motorradstreife ab. Auf einer Bundesstraße fuhr er mehrfach in den Gegenverkehr und gefährdete entgegenkommende Autos. Mehrere Polizeipräsidien waren im Einsatz, ein Hubschrauber kreiste über ihm. Trotzdem schaffte er es über die Grenze in die Schweiz. Erst dort klickten die Handschellen. 130 Kilometer hatte er bis dahin zurückgelegt. Die Polizei sucht jetzt Zeugen.
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12: Beim Metzinger Modekonzern Hugo Boss sorgt ein Übernahmepoker für Unruhe. Der britische Großaktionär Frasers will die restlichen Anteile für 2 Milliarden Euro übernehmen. In der Belegschaft wächst laut Betriebsrat die Sorge um Arbeitsplätze. Kritiker fragen sich, ob der Finanzinvestor den Konzern stärker auf Rendite und Einsparungen ausrichtet. Experten sprechen von einer feindlich wirkenden Übernahme, auch wenn Frasers von langfristiger Partnerschaft spricht. Klaus Waschkes, Neckaralb Live in Metzingen.
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14: Auf der A8 Karlsruhe Richtung Stuttgart. Bitte aufpassen, zwischen der Raststätte Sindelfingerwald Süd und dem Kreuz Stuttgart steht ein defektes Fahrzeug auf der rechten Spur. Auf der A8 Richtung Stuttgart steht zwischen dem Abzweig nach Denkendorf und Esslingen ein weiteres defektes Fahrzeug auf dem Beschleunigungsstreifen. Und im Kreis Esslingen ist die Straße zwischen Hammerschmiede und Bergheim nach einem Unfall halbseitig gesperrt. Wir wünschen euch eine gute Fahrt.
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15: In Neckartenzlingen steht ein Blitzer in der Stuttgarter Straße. In Tübingen wird in der Neckarhalde geblitzt. Außerdem auf der Landstraße von Derendingen nach Hirschau. Da steht ein Blitzer direkt am Ortsausgang Derendingen. In Münsingen steht ein Blitzer in der Lautertalstraße.
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0: 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Von Diakon Steffen Tröster aus Großengstingen.
1: Auf unserer Fahrradtour kommen wir an einen kleinen Waldspielplatz, irgendwo mitten auf der Schwäbischen Alb. Ideal für eine ausgiebige Vesperpause. Danach sitzen wir am Waldrand und ruhen uns aus. Ich beobachte zwei ältere Menschen, die sich auf eine Bank setzen. Sie sind sicher weit über 70 und vermutlich verheiratet. Jetzt ziehen beide Schuhe und Socken aus, legen sie auf die Bank und gehen mit sachten Schritten, wohlig gespreizten Zehen und strahlenden Gesichtern durch den von der Nachmittagssonne aufgewärmten Sand des Kinderspielplatzes. Fast eine Viertelstunde lang drehen sie still, ohne ein Wort, fast meditierend, im warmen Sand ihre Runden. Dann kehren sie zurück zu ihrer Bank. Die Frau zieht ihrem Mann Strümpfe und Schuhe an. Er nimmt ihren Kopf in die Hände und küsst sie sachte auf den Mund. Zärtliche Liebe im Alter, ein schönes Bild. Für eine kurze Zeit waren da zwei sorglose alte Menschen und hatten auf einfachste Weise Freude am Leben. Ein himmlischer Moment.
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5: Meist sonnig und richtig schwül heiß ist es gerade in Deutschland. Dazu aktuell oft um die 30 bis 38 Grad. Nur an der Küste ist es deutlich angenehmer. Später können aus den Mittelgebirgen vereinzelt kräftige Gewitter hochziehen mit heftigem Starkregen, Hagel und teils Sturmböen. Morgen erstmal viele Wolken, dazu Schauer und einzelne Gewitter. Am Ende wieder sehr heiß bis maximal 38 Grad.
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6: Auf der A8 Karlsruhe Richtung Stuttgart. Bitte aufpassen, zwischen der Raststätte Sindelfingerwald Süd und dem Kreuz Stuttgart steht ein defektes Fahrzeug auf der rechten Spur. Auf der A8 Richtung Stuttgart steht zwischen dem Abzweig nach Denkendorf und Esslingen ein weiteres defektes Fahrzeug auf dem Beschleunigungsstreifen. Und im Kreis Esslingen ist die Straße zwischen Hammerschmiede und Bergheim nach einem Unfall halbseitig gesperrt. Wir wünschen euch eine gute Fahrt.
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7: In Neckartenzlingen steht ein Blitzer in der Stuttgarter Straße. In Tübingen wird in der Neckarhalde geblitzt. Außerdem auf der Landstraße von Derendingen nach Hirschau. Da steht ein Blitzer direkt am Ortsausgang Derendingen. In Münsingen steht ein Blitzer in der Lautertalstraße.
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8: Meist sonnig und richtig schwül heiß ist es gerade in Deutschland. Dazu aktuell oft um die 30 bis 38 Grad. Nur an der Küste ist es deutlich angenehmer. Später können aus den Mittelgebirgen vereinzelt kräftige Gewitter hochziehen mit heftigem Starkregen, Hagel und teils Sturmböen. Morgen erstmal viele Wolken, dazu Schauer und einzelne Gewitter. Am Ende wieder sehr heiß bis maximal 38 Grad.
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9: Mit Sebastian Fischer, guten Abend. Nach stundenlanger Suche gibt es jetzt traurige Gewissheit. In Renningen im Kreis Böblingen haben Ermittler eine Babyleiche gefunden. Ob es sich um den vermissten 3 Monate alten Jungen handelt, ist noch nicht offiziell bestätigt. Nähere Umstände und wie das Kind ums Leben gekommen ist, wollte die Polizei aus ermittlungstaktischen Gründen noch nicht sagen. Der Säugling wurde seit gestern Abend vermisst, nachdem er kurz unbeaufsichtigt im Kinderwagen lag. Ein Großaufgebot hatte mit Hubschraubern, Hunden und Drohnen nach ihm gesucht. Im Ringen um den neuen billionenschweren EU-Haushalt pocht Bundeskanzler Merz auf deutlichen Kürzungen. Nach dem EU-Gipfel in Brüssel sagte er in seinem Abschlussstatement:
10: Dieser Vorschlag, den wir jetzt von der Kommission und vom Rat haben, ist ein Vorschlag, der bei uns mindestens 15, eher 20 Milliarden Euro höhere Beiträge pro Jahr auslösen würde an den europäischen Haushalt. Und dass das angesichts unserer Haushaltslage im Augenblick nicht darstellbar ist, und zwar auf lange Zeit nicht darstellbar ist, ich glaube, das wird jedem klar, wenn er einfach nur mal die Zahlen hört, und deswegen habe ich diese Zahlen auch im Rat vorgetragen, den Kollegen einfach gesagt, ihr müsst wissen, was geht und was nicht geht, und das geht nicht.
9: Deutschland steuert den mit Abstand größten Teil zum Haushalt der EU bei. Die Verbraucherschutzminister der Länder wollen härter gegen Fake-Shops im Internet vorgehen. Auf ihrer Konferenz in Potsdam forderten sie heute schnellere Verfahren, damit solche Seiten rasch abgeschaltet werden können. Außerdem drängen sie auf transparentere Preise an Ladesäulen für Elektrofahrzeuge und Einwegzigaretten sollen zügig verboten werden, wegen Umweltproblemen und der leichten Verfügbarkeit für Jugendliche.
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11: Sie war ein prägendes Bauwerk im Kurpark von Bad Urach, aber jetzt ist die Kurwiesenbrücke über die Erms abgebaut worden. Die 50 Jahre alte Stahlkonstruktion war marode, die Brücke nicht barrierefrei. Die Bauarbeiten für die neue Stahlbrücke beginnen noch diesen Monat. Sie soll im Oktober fertig sein, rechtzeitig vor der Gartenschau nächstes Jahr. Dann gibt es wieder eine moderne Verbindung für Spaziergänger, Kurgäste und Besucher. Walter Frevert, Neckaralb live in Bad Urach.
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12: Auf der A81 Stuttgart Richtung Singen. Bitte aufpassen, zwischen dem Rastplatz Ziegler und dem Rastplatz Neckarblick liegen Reifenteile auf der Autobahn. Auf der A8 Richtung Stuttgart steht zwischen dem Abzweig nach Denkendorf und Esslingen ein defektes Fahrzeug auf dem Beschleunigungsstreifen. Und auf der B10 Stuttgart Richtung Ulm steht zwischen Wangen und dem Dreieck Neckarpark ein defekter PKW. Wir wünschen eine gute Fahrt.
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1: Mit mir Katharina Simon. Hallo.
0: Kreis Tübingen.
1: Am Samstag, den 4. Juli, wird es laut in Bühl und Lustnau. Gemeinsam mit weiteren Kommunen im Landkreis werden dort die Hochwassersirenen getestet. Los geht der Test um 11 Uhr. Das Warnsignal wird etwa eine Minute zu hören sein. 45 Minuten später kommt dann in Lustnau die Entwarnung mit einem einminütigen Dauerton. Die Hochwassersirenen sollen die Anwohner im Falle eines Hochwassers frühzeitig warnen.
0: Kreis Reutlingen.
1: Am Sonntag entscheiden die Bürger in Pfullingen erstmals in einem Bürgerentscheid über die geplante Trasse der Regionalstadtbahn Neckaralb. Zur Abstimmung stehen 15.369 Stimmberechtigte. Bereits über 3.500 Briefwahlunterlagen wurden verschickt. Konkret geht es darum, ob die weitere Planung einer Innenstadttrasse fortgeführt oder stattdessen die alte Bahntrasse bevorzugt werden soll. Die Innenstadtlösung wird von Befürwortern als Impuls für Handel und Stadtleben gesehen. Kritiker warnen vor Verkehrsproblemen und setzen auf die weiter außen liegende Variante. Das Ergebnis wird am Sonntagabend nach Schließung der Wahllokale erwartet.
0: Region Neckaralb.
1: Ab dem 1. Juli kostet das Parken in der alten Weberei Geld. Autofahrer müssen also einen Parkschein am Automaten ziehen oder ihr Auto per App parken. Maximal darf man 3 Stunden dort stehen. Das wurde im Rahmen des Tübinger Klimaschutzprogrammes beschlossen. Aufgrund des hohen Parkdrucks sieht das die Parkraumbewirtschaftung im gesamten Stadtgebiet vor. Die Einnahmen gehen an den ÖPNV. Man kann hier auch keinen Bewohnerparkausweis oder ein Monatsticket bekommen, so die Pressemitteilung.
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7: Meist sonnig und richtig schwül heiß ist es gerade in Deutschland. Dazu aktuell oft um die 30 bis 38 Grad. Nur an der Küste ist es deutlich angenehmer. Später können aus den Mittelgebirgen vereinzelt kräftige Gewitter hochziehen mit heftigem Starkregen, Hagel und teils Sturmböen. Morgen erstmal viele Wolken, dazu Schauer und einzelne Gewitter. Am Ende wieder sehr heiß bis maximal 38 Grad.
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8: Auf der A81 Stuttgart Richtung Singen. Bitte aufpassen, zwischen dem Rastplatz Ziegler und dem Rastplatz Neckarblick liegen Reifenteile auf der Autobahn. Auf der A8 Richtung Stuttgart steht zwischen dem Abzweig nach Denkendorf und Esslingen ein defektes Fahrzeug auf dem Beschleunigungsstreifen. Und auf der B10 Stuttgart Richtung Ulm steht zwischen Wangen und dem Dreieck Neckarpark ein defekter PKW. Wir wünschen eine gute Fahrt.
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6: Meist sonnig und richtig schwül heiß ist es gerade in Deutschland, dazu aktuell oft um die 30 bis 38 Grad. Nur an der Küste ist es deutlich angenehmer. Später können aus den Mittelgebirgen vereinzelt kräftige Gewitter hochziehen, mit heftigem Starkregen, Hagel und teils Sturmböen. Morgen erstmal viele Wolken, dazu Schauer und einzelne Gewitter. Am Ende wieder sehr heiß bis maximal 38 Grad.
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6: Im Studio Gisa Weber. Schönen guten Abend. Deutschland soll besser auf den Ernstfall vorbereitet sein. Deswegen wollen die Innenminister von Bund und Ländern mehr für den Zivil- und Katastrophenschutz tun. Allein der Bund will in den nächsten Jahren 10 Milliarden Euro bereitstellen, um die Bevölkerung besser zu schützen. Etwa vor Flutkatastrophen wie im Ahrtal oder Sabotageakten. Hamburgs Innensenator Grote rief die Bevölkerung auf, sich selbst auf solche Szenarien vorzubereiten.
7: Wir brauchen insgesamt als Gesellschaft die Haltung, dass wir dieses Szenario, das wir mit allen Kräften vermeiden wollen, auf das wir uns aber vorbereiten müssen, trotzdem, dass wir das für uns auch annehmen, dass das etwas ist, womit wir uns beschäftigen wollen.
6: Zum Abschluss des EU-Gipfels in Brüssel ist es ums Geld gegangen. Die Staats- und Regierungschefs haben dabei über den nächsten Haushalt beraten. Eine Einigung gab es bei diesem Treffen nicht. Kanzler Merz hat bereits vor Beginn betont, die Zahlen müssen runter. Deutschland ist der größte Nettozahler. Deutschland zahlt also deutlich mehr Geld in die Gemeinschaftskasse ein, als über EU-Fördermittel wieder zurückfließt. Merz sagte zum Ende des Treffens:
8: Der Vorschlag, den wir zurzeit haben, ist aus deutscher Sicht unbezahlbar und auch unausgewogen. Der nächste Vorschlag, den wir dann in der nächsten Präsidentschaft erwarten, muss deutlich unter dem gegenwärtigen Vorschlag liegen.
6: Deutschland steht vor großen Reformen. Gesundheitssystem, Rente, Pflege oder Steuern. Die Bundesregierung muss schnell an viele Bereiche ran. Doch zieht die Bevölkerung da mit? Fraglich. Einzelheiten von Daniel Bornberg.
9: 9 von 10 Befragten haben in einer ZDF-Umfrage gesagt, ja, grundlegende Reformen, die auch zu Einschnitten und finanziellen Belastungen führen, sind wichtig. Gleichzeitig gibt es große Zweifel an der Reformbereitschaft im Land. Und wenn es darum geht, durch die Reformen ganz persönlich große Belastungen hinzunehmen, sagen fast 3/4 der Befragten, dazu bin ich nicht bereit.
6: Mexiko hat es als erstes Land in die K.O.-Phase der Fußball-WM geschafft. Heute Abend können die USA oder Australien nachziehen. Je nachdem, wer das Duell gewinnt. Außerdem spielt Schottland gegen Marokko, Brasilien trifft auf Haiti und die Türkei auf Paraguay.
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10: Auf der A81 Stuttgart Richtung Singen. Bitte aufpassen, zwischen dem Rastplatz Ziegler und dem Rastplatz Neckarblick liegen Reifenteile auf der Autobahn. Auf der A8 Richtung Stuttgart steht zwischen dem Abzweig nach Denkendorf und Esslingen ein defektes Fahrzeug auf dem Beschleunigungsstreifen. Und auf der B10 Stuttgart Richtung Ulm steht zwischen Wangen und dem Dreieck Neckarpark ein defekter PKW. Wir wünschen eine gute Fahrt.
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1: Ihr kennt das vielleicht. Da war's. Wochenende ist da und jetzt geht's gegrillen. Und ihr habt da so einen dreckigen Grillrost noch. Dann nehme ich da ganz einfachen Tipp, wie ihr den selber kennt. Und zwar ganz ohne Werkzeug, sondern mit der Zwiebel. Die Zwiebel einfach in zwei Teile schneiden, eine Hälfte auf so eine Grillgabel drauf stecken. Und dann mit der Schnittseite der Zwiebel den heißen Rost putzen. Und mit ein wenig Druck lässt sich noch so auch der hartnäckige Krustendreck ganz problemlos entfernen. Also et vergessen! Hat mal wieder jemand vergessen, den Grill zu putzen? So ein Triebel! Genau, putzet selbst mit einer halben Zwiebel, gell? Et vergessen!
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4: Meist sonnig und richtig schwül heiß ist es gerade in Deutschland, dazu aktuell oft um die 30 bis 38 Grad. Nur an der Küste ist es deutlich angenehmer. Später können aus den Mittelgebirgen vereinzelt kräftige Gewitter hochziehen, mit heftigem Starkregen, Hagel und teils Sturmböen. Morgen erstmal viele Wolken, dazu Schauer und einzelne Gewitter. Am Ende wieder sehr heiß bis maximal 38 Grad.
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5: Auf der A81 Stuttgart Richtung Singen. Bitte aufpassen, zwischen dem Rastplatz Ziegler und dem Rastplatz Neckarblick liegen Reifenteile auf der Autobahn. Auf der A8 Richtung Stuttgart steht zwischen dem Abzweig nach Denkendorf und Esslingen ein defektes Fahrzeug auf dem Beschleunigungsstreifen. Und auf der B10 Stuttgart Richtung Ulm steht zwischen Wangen und dem Dreieck Neckarpark ein defekter PKW. Wir wünschen eine gute Fahrt.
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6: Meist sonnig und richtig schwül heiß ist es gerade in Deutschland. Dazu aktuell oft um die 30 bis 38 Grad. Nur an der Küste ist es deutlich angenehmer. Später können aus den Mittelgebirgen vereinzelt kräftige Gewitter hochziehen mit heftigem Starkregen, Hagel und teils Sturmböen. Morgen erstmal viele Wolken, dazu Schauer und einzelne Gewitter. Am Ende wieder sehr heiß bis maximal 38 Grad.
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6: Im Studio Gisa Weber. Schönen guten Abend. Sabotageakte wie in Berlin oder Flutkatastrophen wie im Ahrtal. Deutschland soll besser auf den Ernstfall vorbereitet sein. Und deshalb wollen die deutschen Innenminister den Zivil- und Katastrophenschutz stärken. Allein der Bund will in den nächsten Jahren Milliarden bereitstellen, um die Bevölkerung besser zu schützen. Das Geld ist beispielsweise für die Feuerwehren, Rettungsdienste oder das Technische Hilfswerk, sagt Bundesinnenminister Dobrindt.
7: Es sind alle diejenigen Ehrenamtlichen und hauptamtlichen Frauen und Männer, die bereit sind, zu helfen und zu unterstützen in den Hilfsorganisationen, wenn wir Krisensituationen erleben.
6: Zum Abschluss des EU-Gipfels in Brüssel stand noch einmal das Geld im Mittelpunkt. Die Staats- und Regierungschefs haben über den nächsten Haushalt gesprochen. Und eine Einigung gibt es bislang nicht, Dirk Justus.
8: Für Deutschland als größter Einzahler in die Gemeinschaftskasse ist das natürlich ein wichtiges Thema. Kanzler Merz betont, die Zahlen müssen runter. Der aktuelle Vorschlag sei aus deutscher Sicht unbezahlbar und unausgewogen. Man erwarte jetzt von der kommenden irischen Ratspräsidentschaft einen akzeptablen Vorschlag. Deutschland werde sich laut Merz dabei konstruktiv einbringen.
6: Reformen ja, aber nicht auf meine Kosten. So denkt laut ZDF-Politbarometer eine Mehrheit der Deutschen. Die allermeisten Befragten halten grundlegende Reformen zwar für wichtig, auch wenn sie zu Einschnitten und finanziellen Belastungen führen. Wenn es aber ins eigene Portemonnaie geht, sieht's anders aus. Knapp 3/4 sagen, dass sie nicht bereit sind, mit den Reformen persönliche große Belastungen hinzunehmen. Bei der Fußball-WM können die USA heute Mexiko in die K.O.-Runde folgen. Gewinnen die Australier das Duell, sind sie vorzeitig weiter. Außerdem trifft Schottland auf Marokko, Brasilien spielt gegen Haiti und die Türkei gegen Paraguay. Deutschland will dann morgen gegen die Elfenbeinküste das Ticket für die K.O.-Runde lösen. Torwart Manuel Neuer.
9: Ist natürlich unser Ziel. Ich glaube, wir haben alles in der eigenen Hand. Wir hatten einen sehr guten Start jetzt und wir wollen gar nicht so zurückblicken, wie die Turniere zuvor bei den WMs gelaufen sind. Ich glaube einfach, dass die Mannschaft sich damit auch überhaupt nicht beschäftigt, sondern mit dem nächsten Schritt. Und der nächste Schritt heißt für uns Elfenbeinküste.
6: Das Spiel steht morgen Abend 22 Uhr an.
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10: Auf der A81 Stuttgart Richtung Singen. Bitte aufpassen, zwischen dem Rastplatz Ziegler und dem Rastplatz Neckarblick liegen Reifenteile auf der Autobahn. Auf der A8 Richtung Stuttgart steht zwischen dem Abzweig nach Denkendorf und Esslingen ein defektes Fahrzeug auf dem Beschleunigungsstreifen. Und auf der B10 Stuttgart Richtung Ulm steht zwischen Wangen und dem Dreieck Neckarpark ein defekter PKW. Wir wünschen eine gute Fahrt.
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1: Meist sonnig und richtig schwül heiß ist es gerade in Deutschland. Dazu aktuell oft um die 30 bis 38 Grad. Nur an der Küste ist es deutlich angenehmer. Später können aus den Mittelgebirgen vereinzelt kräftige Gewitter hochziehen mit heftigem Starkregen, Hagel und teils Sturmböen. Morgen erstmal viele Wolken, dazu Schauer und einzelne Gewitter. Am Ende wieder sehr heiß bis maximal 38 Grad.
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2: Auf der A81 Stuttgart Richtung Singen. Bitte aufpassen, zwischen dem Rastplatz Ziegler und dem Rastplatz Neckarblick liegen Reifenteile auf der Autobahn. Auf der A8 Richtung Stuttgart steht zwischen dem Abzweig nach Denkendorf und Esslingen ein defektes Fahrzeug auf dem Beschleunigungsstreifen. Und auf der B10 Stuttgart Richtung Ulm steht zwischen Wangen und dem Dreieck Neckarpark ein defekter PKW. Wir wünschen eine gute Fahrt.
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1: Mal mehr, mal weniger Wolken sind unterwegs. Dazu gibt es am Abend vor allem im Westen teils kräftige Gewitter, die erstmal langsam nachlassen, später aber wieder aufflammen können. Im Osten bleibt es meistens trocken. In der Nacht gehen die Temperaturen runter auf 23 bis 16 Grad. Morgen wird es schwül heiß mit bis zu 38 Grad. Erst noch Schauer und einzelne Gewitter, später von Westen her öfter trocken und freundlicher.
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1: Im Studio Gisa Weber. Schönen guten Abend. Die Innenminister von Bund und Ländern wollen den Zivilschutz in Deutschland verbessern. Allein der Bund will in den nächsten Jahren 10 Milliarden Euro bereitstellen, um die Bevölkerung im Ernstfall besser zu schützen. Außerdem wird es eine engere Zusammenarbeit der Länder mit dem Innen- und Verteidigungsministerium geben. Man investiere schon jetzt gemeinsam in Infrastruktur, sagt Verteidigungsminister Pistorius.
2: Wenn wir so wie hier in Hamburg in den Hafen investieren, dann investieren wir in den zivilen Wirtschaftsinfrastrukturfaktor Hafen. Aber gleichzeitig ist es eben im Ernstfall auch ein wichtiger Hub für den Transport militärischen Materials und Soldatinnen und Soldaten. Das heißt, alles greift in das andere über und das ist extrem wichtig.
1: Zum Abschluss des EU-Gipfels in Brüssel ist es ums Geld gegangen. Die Staats- und Regierungschefs haben über den nächsten Haushalt beraten. Und eine Einigung gibt es bislang nicht. Für Deutschland, als größter Einzahler in die Gemeinschaftskasse, ein wichtiges Thema. Kanzler Merz betont, die Zahlen müssen runter. Der aktuelle Vorschlag sei aus deutscher Sicht unbezahlbar und unausgewogen. Man erwarte jetzt von der kommenden irischen Ratspräsidentschaft einen akzeptablen Vorschlag. Reformen ja, aber nicht auf meine Kosten. So denkt laut ZDF-Politbarometer eine Mehrheit der Deutschen. Die allermeisten Befragten halten grundlegende Reformen zwar für wichtig, auch wenn sie zu Einschnitten und finanziellen Belastungen führen. Wenn es aber ins eigene Portemonnaie geht, sieht's anders aus. Knapp 3/4 sagen, dass sie nicht bereit sind, mit den Reformen persönliche große Belastungen hinzunehmen. In Potsdam hat der Bundesparteitag der Linken begonnen. Die Delegierten wollen bei dem dreitägigen Treffen eine neue Parteispitze wählen. Die Vorsitzende Ines Schwertner stellt sich dabei morgen erneut zur Wahl im Team mit Luigi Pantisano. Co-Parteichef Jan van Aken kandidiert aus gesundheitlichen Gründen nicht mehr. Vor dem zweiten deutschen WM-Spiel morgen sind sich die Tierorakel uneins. Die Aras im Zoo Leipzig und Elefant Tarak im Kölner Zoo setzen auf einen deutschen Sieg gegen die Elfenbeinküste. Ameisenbär Tayo aus dem Alvetta Zoo Münster tippt dagegen auf die Afrikaner. Er lag allerdings schon beim WM-Auftakt daneben.
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3: Auf der A81 Stuttgart Richtung Singen. Bitte aufpassen, zwischen dem Rastplatz Ziegler und dem Rastplatz Neckarblick liegen Reifenteile auf der Autobahn. Auf der A8 Richtung Stuttgart steht zwischen dem Abzweig nach Denkendorf und Esslingen ein defektes Fahrzeug auf dem Beschleunigungsstreifen. Und auf der B10 Stuttgart Richtung Ulm steht zwischen Wangen und dem Dreieck Neckarpark ein defekter PKW. Wir wünschen eine gute Fahrt.
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1: Mal mehr, mal weniger Wolken sind unterwegs. Dazu gibt es am Abend vor allem im Westen teils kräftige Gewitter, die erstmal langsam nachlassen, später aber wieder aufflammen können. Im Osten bleibt es meistens trocken. In der Nacht gehen die Temperaturen runter auf 23 bis 16 Grad. Morgen wird es schwül heiß mit bis zu 38 Grad. Erst noch Schauer und einzelne Gewitter, später von Westen her öfter trocken und freundlicher.
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2: Auf der A81 Stuttgart Richtung Singen. Bitte aufpassen, zwischen dem Rastplatz Ziegler und dem Rastplatz Neckarblick liegen Reifenteile auf der Autobahn. Auf der A8 Richtung Stuttgart steht zwischen dem Abzweig nach Denkendorf und Esslingen ein defektes Fahrzeug auf dem Beschleunigungsstreifen. Und auf der B10 Stuttgart Richtung Ulm steht zwischen Wangen und dem Dreieck Neckarpark ein defekter PKW. Wir wünschen eine gute Fahrt.
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1: Mal mehr, mal weniger Wolken sind unterwegs. Dazu gibt es am Abend vor allem im Westen teils kräftige Gewitter, die erstmal langsam nachlassen, später aber wieder aufflammen können. Im Osten bleibt es meistens trocken. In der Nacht gehen die Temperaturen runter auf 23 bis 16 Grad. Morgen wird es schwül heiß mit bis zu 38 Grad. Erst noch Schauer und einzelne Gewitter, später von Westen her öfter trocken und freundlicher.
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2: Im Studio Colin Mock. Schönen guten Abend. Deutschland soll besser auf den Ernstfall vorbereitet sein. Deswegen wollen die Innenminister von Bund und Ländern mehr für den Zivil- und Katastrophenschutz tun. Allein der Bund will in den nächsten Jahren 10 Milliarden Euro bereitstellen, um die Bevölkerung besser zu schützen. Etwa vor Flutkatastrophen wie im Ahrtal oder Sabotageaktionen. Hamburgs Innensenator Grote rief die Bevölkerung auf, sich selbst auf solche Szenarien vorzubereiten.
3: Wir brauchen insgesamt als Gesellschaft die Haltung, dass wir dieses Szenario, das wir mit allen Kräften vermeiden wollen, auf das wir uns aber vorbereiten müssen, trotzdem, dass wir das für uns auch annehmen, dass das etwas ist, womit wir uns beschäftigen wollen.
2: Deutschland steht vor großen Reformen. Gesundheitssystem, Rente, Pflege oder Steuern. Ein Großteil der Bevölkerung hält die Reformen laut ZDF-Umfrage auch für wichtig. Gleichzeitig gibt es aber große Zweifel an der Reformbereitschaft. Nur jeder Fünfte glaubt, dass das Land mitzieht. Online-Verträge auch einfach per Mausklick widerrufen können. Das muss ab jetzt immer möglich sein. Ein solcher Widerrufsbutton ist für Online-Shops oder auch Telefonanbieter ab sofort Pflicht. Entweder wirklich als Button oder als klar erkennbarer Link. Ivona Husemann von der Verbraucherzentrale sagte bei NTV:
4: Mit dem Widerrufsbutton ist es jetzt so, dass man direkt eine Bestätigung bekommt. Man schickt den ab über den Button und dann bekommt man quasi ein PDF, in dem steht, Sie haben am 19.06. um 11.45 Uhr den Widerruf erklärt.
2: Eine Äußerung von Donald Trump sorgt mal wieder für Empörung, diesmal in Italien. Der US-Präsident hat in einem Interview behauptet, Italiens Regierungschefin Meloni hätte ihn um ein Foto angefleht. Die wies das als frei erfunden zurück. Aus Protest hat Italiens Außenminister einen geplanten USA-Besuch abgesagt. Vor dem zweiten deutschen WM-Spiel sind die Tierorakel uneins. Die Aras im Zoo Leipzig und Elefant Tarak im Kölner Zoo setzen auf einen deutschen Sieg gegen die Elfenbeinküste. Ameisenbär Tayo im Malwetter-Zoo Münster tippt dagegen auf die Afrikaner. Er lag allerdings schon beim WM-Auftakt daneben.
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5: Auf der A81 Stuttgart Richtung Singen. Bitte aufpassen, zwischen dem Rastplatz Ziegler und dem Rastplatz Neckarblick liegen Reifenteile auf der Autobahn. Auf der A8 Richtung Stuttgart steht zwischen dem Abzweig nach Denkendorf und Esslingen ein defektes Fahrzeug auf dem Beschleunigungsstreifen. Und auf der B10 Stuttgart Richtung Ulm steht zwischen Wangen und dem Dreieck Neckarpark ein defekter PKW. Wir wünschen eine gute Fahrt.
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1: Mal mehr, mal weniger Wolken sind unterwegs. Dazu gibt es am Abend vor allem im Westen teils kräftige Gewitter, die erstmal langsam nachlassen, später aber wieder aufflammen können. Im Osten bleibt es meistens trocken. In der Nacht gehen die Temperaturen runter auf 23 bis 16 Grad. Morgen wird es schwül heiß mit bis zu 38 Grad. Erst noch Schauer und einzelne Gewitter, später von Westen her öfter trocken und freundlicher.
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2: Auf der A81 Stuttgart Richtung Singen. Bitte aufpassen, zwischen dem Rastplatz Ziegler und dem Rastplatz Neckarblick liegen Reifenteile auf der Autobahn. Auf der A8 Richtung Stuttgart steht zwischen dem Abzweig nach Denkendorf und Esslingen ein defektes Fahrzeug auf dem Beschleunigungsstreifen. Und auf der B10 Stuttgart Richtung Ulm steht zwischen Wangen und dem Dreieck Neckarpark ein defekter PKW. Wir wünschen eine gute Fahrt.
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1: Mal mehr, mal weniger Wolken sind unterwegs. Dazu gibt es am Abend vor allem im Westen teils kräftige Gewitter, die erstmal langsam nachlassen, später aber wieder aufflammen können. Im Osten bleibt es meistens trocken. In der Nacht gehen die Temperaturen runter auf 23 bis 16 Grad. Morgen wird es schwül heiß mit bis zu 38 Grad. Erst noch Schauer und einzelne Gewitter, später von Westen her öfter trocken und freundlicher.
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2: Im Studio Colin Mock. Schönen guten Abend. Die Innenminister von Bund und Ländern wollen den Zivilschutz in Deutschland verbessern. Allein der Bund will in den nächsten Jahren 10 Milliarden Euro bereitstellen, um die Bevölkerung im Ernstfall besser zu schützen. Außerdem wird es eine engere Zusammenarbeit der Länder mit dem Innen- und Verteidigungsministerium geben. Man investiere schon jetzt gemeinsam in Infrastruktur, sagt Verteidigungsminister Pistorius.
3: Wenn wir so wie hier in Hamburg in den Hafen investieren, dann investieren wir in den zivilen Wirtschaftsinfrastrukturfaktor Hafen. Aber gleichzeitig ist es eben im Ernstfall auch ein wichtiger Hub für den Transport militärischen Materials und Soldatinnen und Soldaten. Das heißt, alles greift in das andere über und das ist extrem wichtig.
2: Online-Verträge auch einfach per Mausklick widerrufen können. Das muss ab jetzt immer möglich sein. Ein solcher Widerrufsbutton ist für Online-Shops oder auch Telefonanbieter ab sofort Pflicht. Entweder wirklich als Button oder als klar erkennbarer Link. Deutschland steht vor großen Reformen. Gesundheitssystem, Rente, Pflege oder Steuern. Die Bundesregierung muss schnell an viele Bereiche ran. Doch zieht die Bevölkerung da mit? Fraglich. Mehr von Daniel Bornberg.
4: 9 von 10 Befragten haben in einer ZDF-Umfrage gesagt, ja, grundlegende Reformen, die auch zu Einschnitten und finanziellen Belastungen führen, sind wichtig. Gleichzeitig gibt es große Zweifel an der Reformbereitschaft im Land. Und wenn es darum geht, durch die Reformen ganz persönlich große Belastungen hinzunehmen, sagen fast 3/4 der Befragten, dazu bin ich nicht bereit.
2: Weil er Todeslisten von Politikern erstellt hat, muss ein 50-Jähriger 3 Jahre ins Gefängnis. Das Oberlandesgericht Düsseldorf sah es als erwiesen an, dass er unter anderem zu Anschlägen auf Politiker aufgerufen hatte. Auf den Listen sollen unter anderem Ex-Kanzlerin Merkel und ihr Nachfolger Scholz gestanden haben. Vor dem zweiten deutschen WM-Spiel sind die Tierorakel uneins. Die Aras im Zoo Leipzig und Elefant Tarak im Kölner Zoo setzen auf einen deutschen Sieg gegen die Elfenbeinküste. Ameisenbär Tayo im Alwetter-Zoo Münster tippt dagegen auf die Afrikaner. Er lag allerdings schon beim WM-Auftakt daneben.
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5: Auf der A81 Stuttgart Richtung Singen. Bitte aufpassen, zwischen dem Rastplatz Ziegler und dem Rastplatz Neckarblick liegen Reifenteile auf der Autobahn. Auf der A8 Richtung Stuttgart steht zwischen dem Abzweig nach Denkendorf und Esslingen ein defektes Fahrzeug auf dem Beschleunigungsstreifen. Und auf der B10 Stuttgart Richtung Ulm steht zwischen Wangen und dem Dreieck Neckarpark ein defekter PKW. Wir wünschen eine gute Fahrt.
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1: Mal mehr, mal weniger Wolken sind unterwegs. Dazu gibt es am Abend vor allem im Westen teils kräftige Gewitter, die erstmal langsam nachlassen, später aber wieder aufflammen können. Im Osten bleibt es meistens trocken. In der Nacht gehen die Temperaturen runter auf 23 bis 16 Grad. Morgen wird es schwül heiß mit bis zu 38 Grad. Erst noch Schauer und einzelne Gewitter, später von Westen her öfter trocken und freundlicher.
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2: Auf der A81 Stuttgart Richtung Singen. Bitte aufpassen, zwischen dem Rastplatz Ziegler und dem Rastplatz Neckarblick liegen Reifenteile auf der Autobahn. Auf der A8 Richtung Stuttgart steht zwischen dem Abzweig nach Denkendorf und Esslingen ein defektes Fahrzeug auf dem Beschleunigungsstreifen. Und auf der B10 Stuttgart Richtung Ulm steht zwischen Wangen und dem Dreieck Neckarpark ein defekter PKW. Wir wünschen eine gute Fahrt.
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1: Mal mehr, mal weniger Wolken sind unterwegs. Dazu gibt es am Abend vor allem im Westen teils kräftige Gewitter, die erstmal langsam nachlassen, später aber wieder aufflammen können. Im Osten bleibt es meistens trocken. In der Nacht gehen die Temperaturen runter auf 23 bis 16 Grad. Morgen wird es schwül heiß mit bis zu 38 Grad. Erst noch Schauer und einzelne Gewitter, später von Westen her öfter trocken und freundlicher.
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2: Im Studio Colin Mock. Schönen guten Abend. Deutschland soll besser auf den Ernstfall vorbereitet sein. Deswegen wollen die Innenminister von Bund und Ländern mehr für den Zivil- und Katastrophenschutz tun. Allein der Bund will in den nächsten Jahren 10 Milliarden Euro bereitstellen, um die Bevölkerung besser zu schützen. Etwa vor Flutkatastrophen wie im Ahrtal oder Sabotageaktionen. Hamburgs Innensenator Grote rief die Bevölkerung auf, sich selbst auf solche Szenarien vorzubereiten.
3: Wir brauchen insgesamt als Gesellschaft die Haltung, dass wir dieses Szenario, das wir mit allen Kräften vermeiden wollen, auf das wir uns aber vorbereiten müssen, trotzdem, dass wir das für uns auch annehmen, dass das etwas ist, womit wir uns beschäftigen wollen.
2: Deutschland steht vor großen Reformen. Gesundheitssystem, Rente, Pflege oder Steuern. Ein Großteil der Bevölkerung hält die Reformen laut ZDF-Umfrage auch für wichtig. Gleichzeitig gibt es aber große Zweifel an der Reformbereitschaft. Nur jeder Fünfte glaubt, dass das Land mitzieht. Online-Verträge auch einfach per Mausklick widerrufen können. Das muss ab jetzt immer möglich sein. Der Widerrufsbutton ist ab sofort Pflicht. Dirk Justus mit den Einzelheiten.
4: Entweder wirklich als Button oder auch als klar erkennbarer Link. Internetshops oder auch Telefonanbieter müssen jetzt Möglichkeiten anbieten, einen online geschlossenen Vertrag eben auch einfach online widerrufen zu können. Das schreibt ein neues Gesetz vor. Wichtig dabei, es geht um einen Widerruf, nicht um eine Kündigung. Das Widerrufsrecht sieht vor, dass man innerhalb einer bestimmten Zeit, meist sind es 14 Tage, wieder von einem Vertrag zurücktreten kann.
2: Weil sie 30 Nacktschnecken auf einem Hochbeet im sächsischen Görlitz ausgesetzt hat, hat eine 60-Jährige jetzt eine Anzeige wegen Sachbeschädigung am Hals. Die Verdächtige platzierte die Schnecken in das Beet, wo sie sämtliche Nutzpflanzen auffraßen. Das Motiv dahinter ist noch unklar. Die USA folgen Co-Gastgeber Mexiko in die K.O.-Phase der Fußball-WM. Auch im zweiten Gruppenspiel konnten US-Amerikaner einen Sieg einfahren. 2:0 stand es am Ende gegen Australien. Der Gruppensieg ist aber immer noch nicht ganz sicher eingetütet.
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5: Auf der A81 Stuttgart Richtung Singen. Bitte aufpassen, zwischen dem Rastplatz Ziegler und dem Rastplatz Neckarblick liegen Reifenteile auf der Autobahn. Auf der A8 Richtung Stuttgart steht zwischen dem Abzweig nach Denkendorf und Esslingen ein defektes Fahrzeug auf dem Beschleunigungsstreifen. Und auf der B10 Stuttgart Richtung Ulm steht zwischen Wangen und dem Dreieck Neckarpark ein defekter PKW. Wir wünschen eine gute Fahrt.
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1: Auf der A81 Stuttgart Richtung Singen. Bitte aufpassen, zwischen dem Rastplatz Ziegler und dem Rastplatz Neckarblick liegen Reifenteile auf der Autobahn. Auf der A8 Richtung Stuttgart steht zwischen dem Abzweig nach Denkendorf und Esslingen ein defektes Fahrzeug auf dem Beschleunigungsstreifen. Und auf der B10 Stuttgart Richtung Ulm steht zwischen Wangen und dem Dreieck Neckarpark ein defekter PKW. Wir wünschen eine gute Fahrt.
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1: Wolkig bis teils ordentlich schwül ist es gerade und vor allem im Westen kann es noch krachen mit Gewittern, die später langsam nachlassen, während es im Osten meist trocken bleibt. Dazu liegen die Temperaturen aktuell zwischen 23 und 16 Grad. Heute tagsüber geht's dann mal mit mehr, mal weniger Wolken weiter und besonders Richtung Westhälfte sind wieder Gewitter drin. Die Höchstwerte liegen bei bis zu 30 Grad.
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1: Im Studio Colin Mock. Die Innenminister von Bund und Ländern wollen den Zivilschutz in Deutschland verbessern. Allein der Bund will in den nächsten Jahren 10 Milliarden Euro bereitstellen, um die Bevölkerung im Ernstfall besser zu schützen. Außerdem wird es eine engere Zusammenarbeit der Länder mit dem Innen- und Verteidigungsministerium geben. Man investiere schon jetzt gemeinsam in Infrastruktur, sagt Verteidigungsminister Pistorius.
2: Wenn wir so wie hier in Hamburg in den Hafen investieren, dann investieren wir in den zivilen Wirtschaftsinfrastrukturfaktor Hafen. Aber gleichzeitig ist es eben im Ernstfall auch ein wichtiger Hub für den Transport militärischen Materials und Soldatinnen und Soldaten. Das heißt, alles greift in das andere über und das ist extrem wichtig.
1: Weil er Todeslisten von Politikern erstellt hat, muss ein 50-Jähriger 3 Jahre ins Gefängnis. Das Oberlandesgericht Düsseldorf sah es als erwiesen an, dass er unter anderem zu Anschlägen auf Politiker aufgerufen hatte. Auf den Listen sollen unter anderem Ex-Kanzlerin Merkel und ihr Nachfolger Scholz gestanden haben. Online-Verträge auch einfach per Mausklick widerrufen können. Das muss ab jetzt immer möglich sein. Ein solcher Widerrufsbutton ist für Online-Shops oder auch Telefonanbieter ab sofort Pflicht. Entweder wirklich als Button oder als klar erkennbarer Link. Ivona Husemann von der Verbraucherzentrale sagte bei NTV,
3: mit dem Widerrufsbutton ist es jetzt so, dass man direkt eine Bestätigung bekommt. Man schickt den ab über den Button und dann bekommt man quasi ein PDF, in dem steht, Sie haben am 19.06. um 11.45 Uhr den Widerruf erklärt.
1: Eine Äußerung von Donald Trump sorgt mal wieder für Empörung, diesmal in Italien. Der US-Präsident hat in einem Interview behauptet, Italiens Regierungschefin Meloni hätte ihn um ein Foto angefleht. Die wies das als frei erfunden zurück. Aus Protest hat Italiens Außenminister einen geplanten USA-Besuch abgesagt. Die USA folgen Co-Gastgeber Mexiko in die K.O.-Phase der Fußball-WM. Auch im zweiten Gruppenspiel konnten US-Amerikaner einen Sieg einfahren. 2:0 stand es am Ende gegen Australien. Der Gruppensieg ist aber immer noch nicht ganz sicher eingetütet.
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4: Auf der A81 Stuttgart Richtung Singen. Bitte aufpassen, zwischen dem Rastplatz Ziegler und dem Rastplatz Neckarblick liegen Reifenteile auf der Autobahn. Auf der A8 Richtung Stuttgart steht zwischen dem Abzweig nach Denkendorf und Esslingen ein defektes Fahrzeug auf dem Beschleunigungsstreifen. Und auf der B10 Stuttgart Richtung Ulm steht zwischen Wangen und dem Dreieck Neckarpark ein defekter PKW. Wir wünschen eine gute Fahrt.
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1: Auf der A81 Stuttgart Richtung Singen. Bitte aufpassen, zwischen dem Rastplatz Ziegler und dem Rastplatz Neckarblick liegen Reifenteile auf der Autobahn. Auf der A8 Richtung Stuttgart steht zwischen dem Abzweig nach Denkendorf und Esslingen ein defektes Fahrzeug auf dem Beschleunigungsstreifen. Und auf der B10 Stuttgart Richtung Ulm steht zwischen Wangen und dem Dreieck Neckarpark ein defekter PKW. Wir wünschen eine gute Fahrt.
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1: Wolkig bis teils ordentlich schwül ist es gerade und vor allem im Westen kann es noch krachen mit Gewittern, die später langsam nachlassen, während es im Osten meist trocken bleibt. Dazu liegen die Temperaturen aktuell zwischen 23 und 16 Grad. Heute tagsüber geht's dann mal mit mehr, mal weniger Wolken weiter und besonders Richtung Westhälfte sind wieder Gewitter drin. Die Höchstwerte liegen bei bis zu 30 Grad.
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1: Im Studio Colin Mock. Die Innenminister von Bund und Ländern wollen den Zivilschutz in Deutschland verbessern. Allein der Bund will in den nächsten Jahren 10 Milliarden Euro bereitstellen, um die Bevölkerung im Ernstfall besser zu schützen. Außerdem wird es eine engere Zusammenarbeit der Länder mit dem Innen- und Verteidigungsministerium geben. Man investiere schon jetzt gemeinsam in Infrastruktur, sagt Verteidigungsminister Pistorius.
2: Wenn wir so wie hier in Hamburg in den Hafen investieren, dann investieren wir in den zivilen Wirtschaftsinfrastrukturfaktor Hafen. Aber gleichzeitig ist es eben im Ernstfall auch ein wichtiger Hub für den Transport militärischen Materials und Soldatinnen und Soldaten. Das heißt, alles greift in das andere über und das ist extrem wichtig.
1: Online-Verträge auch einfach per Mausklick widerrufen können. Das muss ab jetzt immer möglich sein. Ein solcher Widerrufsbutton ist für Online-Shops oder auch Telefonanbieter